0: einzusetzen. Dabei gehe es nicht nur um klassischen Biodiesel, sondern auch um Methan aus Biogasanlagen, so der Minister weiter. Rainer wirbt auch dafür, Biokraftstoffe im eigenen Land zu produzieren. Versorgungssicherheit entstehe vor der eigenen Haustür.
1: An den Bahnhöfen in Deutschland sind im vergangenen Jahr rund 169.000 Straftaten registriert worden. Das ist ein Rückgang um 6% im Vergleich zum Vorjahr, heißt es in der polizeilichen Kriminalstatistik. Der Interessenverband Allianz pro Schiene beklagt allerdings deutlich mehr Angriffe auf Bahnbeschäftigte. In der Fußball-Bundesliga haben sich Gladbach und Mainz den Klassenerhalt gesichert. Die Gladbacher besiegten Dortmund mit 1:0. Mainz gewann zuvor bei St. Pauli mit 2:1. Außerdem kann sich der VfL Wolfsburg weiter Hoffnung auf einen Ligaverbleib machen. Nach einem 1:1 in Freiburg steht man jetzt auf dem Relegationsplatz. In der Formel 1 hat Mercedes-Pilot Andrea Kimi Antonelli den großen Preis von Miami gewonnen. Der WM-Führende fuhr vor den McLaren-Piloten Lando Norris und Oscar Piastri über die Ziellinie.
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1: Ich bin Sönke Röhling. Bundeskanzler Merz hat Spekulationen über ein Aus von Schwarz-Rot zurückgewiesen. In der ARD-Sendung Karin Mioska sagte er, er suche keine anderen Mehrheiten. Das solle die SPD aber nicht dazu verleiten, zu denken, sie könne mit der Union machen, was sie will. In Richtung der SPD-Spitze sagte er deshalb,
2: es gibt in der CDU einen größer werdenden Unmut über Kompromisse, die wir miteinander machen. Und in dieser Koalition muss die Union vorkommen. Und wir müssen auch Dinge hinbekommen, die unsere Handschrift tragen. Und das ist vielleicht manchem in der Union bisher noch nicht gut genug gelungen. Und deswegen gibt es jetzt ein paar Themen, wo wir wirklich Fortschritte erzielen müssen.
1: SPD-Fraktionschef Miersch fordert Nachbesserungen bei der Gesundheitsreform. Als Beispiel nannte er das Vorhaben, die beitragsfreie Mitversicherung von Ehepartnern der gesetzlichen Kasse einzuschränken. Er hofft nun, dass der Bundestag auf Änderungen dringt. Dort gehe es nicht darum, Kabinettsbeschlüsse einfach abzunicken, so Miersch im ZDF. Deutschland hält an den Grenzkontrollen fest, das hat Innenminister Dobrindt klargestellt. Im Bericht aus Berlin sagt er, die illegale Migration sei seit 2023 um 70% zurückgegangen, vor allem weil man die Pull-Faktoren reduziert habe. Die Migrationsforscherin Viktoria Rietig sagte im Ersten,
3: wenn die Zahlen hochgehen, sagt man, juhu, wir hellen das Dunkelfeld auf. Wenn die Zahlen runtergehen, sagt man, juhu, die Leute sind abgeschreckt. Und wenn die Zahlen gleich bleiben, sagt man, juhu, wir stabilisieren die Lage. Also wir können jede Entwicklung als Beweis für angebliche Effektivität nehmen. Und das ist wissenschaftlich Quatsch, aber politisch genial.
1: Die schwedische Küstenwache hat in der Ostsee einen Tanker beschlagnahmt, der offenbar zur russischen Schattenflotte gehört. Das unter syrischer Flagge fahrende Schiff wurde südlich von Trelleborg geentert. Russland versucht immer wieder mit Schiffen unter falscher Flagge das internationale Ölembargo zu umgehen. In der Fußball-Bundesliga kann der VfL Wolfsburg weiter auf den Klassenerhalt hoffen. Durch das 1:1 in Freiburg ist man jetzt auf dem Relegationsplatz. Gerettet sind schon Gladbach und Mainz. Beide gewannen ihre Spiele gegen den BVB und St. Pauli. Der HSV und Union sicherten sich auch den Ligaverbleib, allerdings auf dem Sofa.
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1: Ich bin Sönke Röhling. Schönen guten Morgen.
2: Bundeskanzler Merz hat von der SPD mehr Entgegenkommen bei der gemeinsamen Regierungsarbeit gefordert. In der ARD-Sendung Karin Mioska wies er darauf hin, dass innerhalb der Union der Unmut wachse. Es sei noch nicht genug gelungen, Dinge hinzubekommen, die Handschrift der Union tragen. Weiter sagte Merz.
3: Ich erwarte von der SPD die gleiche Kompromissbereitschaft, wie wir sie zeigen. Wir zeigen sie. Ich bin bis jetzt sehr geduldig gewesen, auch im Umgang mit der SPD. Die SPD muss allerdings auch wissen, Kompromisse sind keine Einbahnstraße. Die müssen wir beide machen.
2: Der Forderung, SPD höhere Einkommen stärker zu belasten, erteilte Merz eine Absage. Wirtschaftsverbände kritisieren die Ankündigung von US-Präsident Trump, neue Zölle auf Autos aus der EU zu erheben. Das sei eine Provokation, heißt es vom Bundesverband der deutschen Industrie. IFO-Präsident Fuß warnte vor dem erneuten Handelskrieg und einer weiteren Rezession in Deutschland. Innenminister Dobrindt hält an den Grenzkontrollen fest. Im Bericht aus Berlin sagt er, man habe aus der Migrationswelle eine Migrationswende gemacht. Und die Grenzkontrollen seien weiter wichtig.
4: Zurückweisungen finden nach wie vor statt an der Grenze. Wir haben 8000 Haftbefehle an der Grenze jetzt durchführen können. Und wenn wir über eine mittelfristige Planung reden, dann haben wir auch vor, dass wir das Migrationssystem in Europa so funktionsfähig gestalten, dass wir aus Grenzkontrollen uns wieder rausentwickeln können. Aber heute wäre zu früh zu sagen, wann dieser Zeitpunkt kommt.
2: In der Fußball-Bundesliga haben sich Gladbach und Mainz den Klassenerhalt gesichert. Die Gladbacher besiegten Dortmund mit 1:0. Mainz gewann zuvor bei St. Pauli mit 2:1. Außerdem kann sich der VfL Wolfsburg weiter Hoffnung auf einen Ligaverbleib machen. Nach einem 1:1 in Freiburg steht man jetzt auf dem Relegationsplatz. Tennisprofi Alexander Zverev hat das Endspiel beim Masters in Madrid verloren. Der 29-Jährige kassierte seine 9. Niederlage in Serie gegen den Italiener Jannik Sinner. Nach nicht mal einer Stunde wurde er mit 6:1 und 6:2 abgefertigt. Sinner ist damit der erste Tennisprofi, der 5 Masters-Turniere nacheinander gewinnen konnte.
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1: Ich bin Sönke Röhling. Schönen guten Morgen.
2: Bundeskanzler Merz fordert die SPD zu einem fairen Umgang miteinander auf. In der ARD-Sendung Karin Mioska sagt er, in der Union wachse der Unmut über zu große Zugeständnisse. Die CDU müsse in der Regierung klar erkennbar bleiben. Zu der Forderung von Finanzminister Klingbeil nach höheren Steuern für Besserverdiener sagte der Kanzler,
3: er muss wissen, dass das mit der CDU-CSU nicht geht. Wir haben eine Belastung der Facharbeiter in Deutschland mit Steuern. Wir haben eine Belastung des Mittelstandes in Deutschland mit Einkommensteuer. Die ist zu hoch. Und da rede ich mit der SPD nicht über eine weitere Verschärfung.
2: Die US-Marine will heute damit beginnen, in der Straße von Hormuz festsitzende Schiffe aus der Meerenge herauszugeleiten. Das hat Präsident Trump angekündigt. Ein ranghoher Vertreter der iranischen Regierung warnte dagegen, jede amerikanische Einmischung werde als Verstoß gegen die Waffenruhe angesehen. Innenminister Dobrindt hält an den Grenzkontrollen fest. Wie er im Ersten sagte, könne man darauf erst verzichten, wenn das Migrationssystem in Europa funktioniert. Das sei noch nicht absehbar. Die saarländische Ministerpräsidentin Anke Rehlinger sagte dagegen im Ersten,
4: die Grenzkontrollen haben immer zu dem gehört, was ich durchaus ja als kritisch gesehen habe. Zum einen in rechtlicher Hinsicht, aber eben auch in tatsächlicher Hinsicht. Ich glaube nach wie vor, dass dauerhafte Grenzkontrollen nicht das Mittel der Wahl sind. Mitten in Europa, sie schaden uns am Ende mehr, als sie helfen. Das ist nicht das, was wir mit Schengen wollten. Und das ist auch nicht das, was in einem Wirtschaftsraum, in dem wir gemeinsam leben und arbeiten, wirklich hilft.
2: Neue US-Zölle auf EU-Autos könnten Deutschlands Wachstum bremsen. IFO-Präsident Fuest warnt, sollte die EU mit Gegenzöllen reagieren, droht Deutschland noch in diesem Jahr eine Rezession. Das sagte Fuest der Bild am Sonntag. Trump will Zölle auf Autos aus Europa auf 25% erhöhen. In der Fußball-Bundesliga kann der VfL Wolfsburg weiter auf den Klassenerhalt hoffen. Durch das 1:1 in Freiburg ist man jetzt auf dem Relegationsplatz. Gerettet sind schon Gladbach und Mainz. Beide gewannen ihre Spiele gegen den BVB und St. Pauli. Der HSV und Union sicherten sich auch den Ligaverbleib, allerdings auf dem Sofa.
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1: Ich bin Heidekopf aus Brinkum. Ach, ist das schön, sagte die alte Frau am Boden im Rollstuhl, raffte mit ihren schwachen Händen die Decke über ihren Knien zusammen und reckte ihre Nase in die Sonne. Ja, die schien mit voller Leuchtkraft und ihre Strahlen wärmten bereits. Wir hatten diesen kleinen Ausflug spontan beschlossen. Die alte Dame sog die frische Frühlingsluft tief ein. Wissen Sie, sagte sie leise, mir fällt gerade das alte Lied aus dem Gesangbuch ein, wie lieblich ist der Bein aus lauter Gottesgüt, dass sich die Menschen freuen, weil alles grünt und blüht. Ich bin Gott so dankbar, dass ich das alles noch einmal erleben darf. Mir ist, als ob die sprießende Kraft des Frühlings auch mich durchströmt und mir neue Kraft gibt. Sie schwieg lächelnd und wir hörten dem Gezwitscher der Vögel zu. Es klang wie ein Loblied für die schöne Natur. Ach, ist das schön, sagte die Frau im Rollstuhl wieder. Danke, Herr, für diesen Frühlingstag. Ja, schließen wir uns Ihrem Dank an. Gottes Schutz und Geleit für Sie heute.
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2: Heute Morgen meistens bewölkt, aber trocken. Am Nachmittag lockert es auf, dann kann auch mal die Sonne durchkommen. Aber auch einzelne Regenschauer sind heute Nachmittag im Nordwesten unterwegs. Dazu erreichen wir heute bis zu 15 Grad und aktuell messen wir 11 Grad auf Baltrum. 12 sind es in Rauderfehn und in Zetel und 13 Grad in Oldenburg-Etzhorn und in Hamburg-Horn. Der Nordseewelle 3-Tage-Trend. Morgen früh Regen, am Nachmittag eine Mischung aus Sonne und Wolken und höchstens 12 Grad. Mittwoch trocken und den ganzen Tag Sonne und Wolken bei ebenfalls maximal 12 Grad. Donnerstag mehr Sonne und bis zu 14 Grad. Das nächste Niedrigwasser vor Jüst haben wir um 7:30.
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3: Ich bin Holger Dilk. Schönen guten Morgen. Bundeskanzler Merz hat von der SPD mehr Entgegenkommen bei der gemeinsamen Regierungsarbeit gefordert. In der ARD-Sendung Karin Mioska wies er darauf hin, dass innerhalb der Union der Unmut wachse. Es sei noch nicht genug gelungen, Dinge hinzubekommen, die die Handschrift der Union tragen.
4: Ich erwarte von der SPD die gleiche Kompromissbereitschaft, wie wir sie zeigen. Wir zeigen sie. Ich bin bis jetzt sehr geduldig gewesen, auch im Umgang mit der SPD. Die SPD muss allerdings auch wissen, Kompromisse sind keine Einbahnstraße. Die müssen wir beide machen.
3: Der Forderung der SPD, höhere Einkommen stärker zu belasten, erteilte Merz eine Absage. Auf die Ankündigung der USA, die Zölle auf Autos aus der Europäischen Union zu erhöhen, sollte eine harte Reaktion aus Europa kommen. Das verlangt der Präsident des Deutschen Instituts für Wirtschaftsforschung, Fratscher. Er bringt im Handelsblatt Gegenzölle ins Spiel, die vor allem US-Tech-Unternehmen treffen sollten. Die US-Marine will heute damit beginnen, in der Straße von Hormuz festsitzende Schiffe aus der Meerenge herauszugeleiten. Das hat Präsident Trump angekündigt. Sönke Röning, das soll aber nicht für alle Schiffe gelten.
5: Das ist richtig. Die Aktion gelte nur für Schiffe von Ländern, die nicht in den Iran-Krieg verwickelt sind, so Trump in seinem Online-Dienst. Um diesen Einsatz hätten Länder aus aller Welt gebeten, schreibt er. Ein ranghoher Vertreter der iranischen Regierung warnte die USA unterdessen davor, sich in der Meerenge einzumischen. Das werde als Verstoß gegen die Waffenruhe angesehen. Trump machte daraufhin klar, dass man es leider mit Gewalt beantworten müsse, sollte in irgendeiner Weise in die Aktion eingegriffen werden.
3: In der Wesermarsch hat eine Jugendliche das Auto ihrer Eltern in einem Sihl versenkt. Die 16-Jährige blieb bei dem Unfall in Stadtland Rotenkirchen unverletzt. Sie hatte ein Brückengeländer durchbrochen. Ein 72-Jähriger sprang ihr hinterher, um zu helfen. Die 16-Jährige hatte sich einfach die Autoschlüssel genommen und war losgefahren. In der ersten Fußball-Bundesliga haben sich Gladbach und Mainz den Klassenerhalt gesichert. Die Gladbacher besiegten Dortmund 1:0, Mainz gewann zuvor bei St. Pauli 2:1. Außerdem kann sich der VfL Wolfsburg weiter Hoffnung auf einen Ligaverbleib machen. Nach einem 1:1 in Freiburg stehen die Wölfe jetzt auf dem Relegationsplatz. 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
2: Besser ankommen mit dem besten Verkehrsservice um 6:01. A1 Osnabrück Richtung Bremen. Zwischen dem Dreieck Stur und Aßen 4 Kilometer Stau. Ihr müsst hier eine Viertelstunde mehr einplanen. Und im Landkreis Wittmund ist die Landstraße zwischen Karolinensiel und Bettenwarfen wegen Fahrbahnerneuerung vollgesperrt bis Ende Mai. Eine Umleitung ist für euch ausgeschildert.
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2: Es wird geblitzt im Bloh in der Bloher Landstraße, in Brake in der Raiffeisenstraße, in Emden-Wolthusen in der Opuserstraße, in Ochtelbohr in der Friesenstraße, in Oldenburg in der Gotenstraße und in Schortens in der Plaggestraße. Stausblitzerstörungen könnt ihr gerne melden, telefonisch oder per WhatsApp an die Nordseewelle Hotline 04931 97 3000. Und die nächste Fähre von Norderney nach Norddeich fährt um 7:30 mit der Frisia. Kommt gut über, ihr Lieben.
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2: Ich wünsche euch einen wunderschönen guten Morgen. Startet gut in den Montag, in die neue Woche mit uns. Ja, zur Abwechslung mal wieder eine lange Woche. Letzte Woche waren es nur 4 Tage, diese Woche sind es wieder 5. Aber hey, nächste Woche sind es wieder nur 4. Der Donnerstag ist Christi Himmelfahrt. Wir starten gemeinsam rein mit Clock Clock, Born Again.

10 nach 6. Guten Morgen, ich bin Lisa. Freue mich, dass ihr die Nordsee Welle Morning Show eingeschaltet habt. Am Wochenende sind Fury in the Slaughterhouse in Aurich aufgetreten.

0: Meine Kollegin Fabi war dabei und es war einfach krass.
1: Am 2. Mai sind Fury in the Slaughterhouse bei uns in Aurich in der Sparkassenarena aufgetreten und die Jungs haben die Bühne so richtig gerockt. Auch nach fast 40 Jahren ist die Band immer noch voller Energie und das Publikum hat das auch wiedergespiegelt. Nach all der Zeit hat die Band immer noch eine richtig treue Fanbase. Einige Fans standen sogar schon am frühen Mittag in der Schlange, um sich einen Platz in der ersten Reihe zu sichern. Und bei denen habe ich mich mal kurz umgehört und gefragt, was so die Lieblingssongs sind.
2: Won't Forget These Days, Radio Orchid, Time to Wonder,
3: Meg and Honey,
4: In Love with the Clown,
5: Meg and Honey.
1: Also die Klassiker gehen wirklich immer und bei denen wurde auch kräftig mitgesungen, aber neben den bekanntesten Hits wurden auch viele neue Songs gespielt vom neuen Album Changes, was in knapp 2 Monaten erscheint. Mein Fazit ist auf jeden Fall, es war ein richtig gelungener Abend mit sehr viel Energie und es hat sehr viel Spaß gemacht.
0: Mega. Ich hoffe, euch hat's bei Fury in Aurich am Samstag auch so gut gefallen. Die allerletzten Tickets für das Konzert, das war ja ausverkauft, die konntet ihr ja zuvor bei uns gewinnen. Ich hoffe, ihr hattet Spaß.

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Topic und Nico Santos mit Body um 6.22 Uhr in der Nordseewelle Morning Show. Ich wünsche euch einen wunderschönen guten Morgen. Das sind Robin Schulz mit Sugar für euch. Ich hoffe, ihr startet gut in diese neue Woche nach dem langen Wochenende. Guten Morgen zusammen.

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3: Heute Morgen meistens bewölkt, aber trocken. Am Nachmittag lockert es auf, dann kann auch mal die Sonne durchkommen. Aber auch einzelne Regenschauer sind heute Nachmittag im Nordwesten unterwegs. Aktuell messen wir 11 Grad auf Baltrum, 12 in Rauderfehn und in Zetel und 13 Grad in Oldenburg, Etzhorn und in Hamburg-Harburg. Der Nordseewelle 3-Tage-Trend. Morgen früh Regen, am Nachmittag eine Mischung aus Sonne und Wolken und höchstens 12 Grad. Mittwoch trocken und den ganzen Tag Sonne und Wolken bei ebenfalls 12 Grad. Donnerstag mehr Sonne und bis zu 14 Grad. Das nächste Niedrigwasser vor Borkum haben wir um 7.36 Uhr.
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4: Ich bin Holger Dilk. Schönen guten Morgen. Nach dem gewaltsamen Tod eines Paares in Rinteln ist wenige Stunden später ein 22-Jähriger aus Stur bei Bremen festgenommen worden. Dafür waren Samstagabend Spezialkräfte der Polizei im Einsatz. Ein weiterer mutmaßlicher Mittäter wurde ebenfalls festgenommen. Die Opfer sollen laut Zeitungsbericht ein bekanntes Gastronomenpaar sein. Die Polizei hält sich bislang mit Infos über Tathergang und die Motive zurück. Bundeskanzler Merz fordert die SPD zu einem fairen Umgang miteinander auf. In der ARD-Sendung Karin Mioska sagte er, in der Union wachse der Unmut über zu große Zugeständnisse. Die CDU müsse in der Regierung klar erkennbar bleiben. Der Forderung nach höheren Steuern für Besserverdiener erteilte er eine Absage. Die US-Marine will heute damit beginnen, in der Straße von Hormuz festsitzende Schiffe aus der Meerenge herauszugeleiten. Das hat Präsident Trump angekündigt. Ein ranghoher Vertreter der iranischen Regierung warnte dagegen, jede amerikanische Einmischung werde als Verstoß gegen die Waffenruhe angesehen. Gegenzölle, die vor allem Tech-Unternehmen treffen, das sollte die Antwort der Europäischen Union auf die Zollankündigung der USA sein. Das sagt der Präsident des Deutschen Instituts für Wirtschaftsforschung Fratscher im Handelsblatt. US-Präsident Trump will die US-Zölle auf Autos und Lastwagen aus der EU auf 25% erhöhen. 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
3: Besser ankommen mit dem besten Verkehrsservice um 6.32 Uhr. A1 Osnabrück Richtung Bremen. Zwischen dem Dreieck Stur und Arsten 5 Kilometer Stau. Ihr müsst gerade 20 Minuten mehr einplanen. Und im Landkreis Leer ist die Esklommer Straße zwischen der B70 und Esklomm in Höhe der Brücke voll gesperrt wegen Brückenarbeiten. Das dauert bis Mitte September. Aber eine Umleitung ist für euch ausgeschildert.
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3: Es wird geblitzt im Bloh in der Bloher Landstraße. In Emden in der Johannes-Calvin-Straße. In Ochtelbohr in der Friesenstraße. In Oldenburg in der Lamberti-Straße im 30er-Bereich. Und in Schortz in der Plaggestraße. Stausblitzerstörungen könnt ihr gerne melden. Ruft durch oder schickt eine WhatsApp an die Nordseewelle Hotline 04931 97 3000. Und die nächste Fähre von Emden nach Borkum fährt um 8 Uhr. Gute Fahrt euch!
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3: Seit Wochen laufen Rettungsaktionen für den Buckelwal Timmy. Und jetzt gilt er zwar immer noch nicht als gerettet, aber es sieht schon mal besser aus. Er schwimmt wieder in der offenen Nordsee. Wo er jetzt gerade genau ist, weiß man leider nicht. Aber mit einem Kahn konnte er von der Ostsee in die offene Nordsee in Richtung Atlantik transportiert werden. Und mehr Details hört ihr in unserer guten Nachricht des Tages nach zwei Songs. Das ist jetzt 6.34 Uhr.

Hours um 6.39 Uhr in der Nordseewelle Morning Show. Guten Morgen. Der Buckelwal, der Ende März auf einer Sandbank vor Niendorf in der Ostsee gestrandet ist, schwimmt jetzt wieder in der offenen Nordsee. Ihr hört die Nordseewelle Morning Show mit Lisa und mit der guten Nachricht des Tages. Ja, mehrere Wochen hat diese Rettungsaktion des mehrfach gestrandeten Wals angedauert. Zuletzt hat eine private Rettungsinitiative den Buckelwal dann mehrere Tage lang mit einem Lastkahn in Richtung Atlantik geschleppt. Und am Wochenende wurde Wal Timmy, wie er ja liebevoll genannt wurde, in die Nordsee freigesetzt. Und dann ist er vor der Südspitze Norwegens geschwommen. Ziel der Rettungsaktion ist es natürlich, dass Timmy es zurück in den Atlantik schafft. Dafür muss er in Richtung Westen schwimmen. Als gerettet gilt der Buckelwal leider nicht. Sein Zustand ist unklar und gerade weiß man auch nicht, wo er ist. Aber immerhin schwimmt er wieder in der offenen Nordsee und wir hoffen, dass er es jetzt auch in den Atlantik schafft. So, und jetzt geht's hier weiter bei Nordseewelle mit Mike Singer, habe ich für euch. Das ist Cuts Me In Two um 20 vor 7. Guten Morgen zusammen, startet entspannt in den Montag.

0: 6.46 Uhr in der Nordsee Welle Morning Show. Guten Morgen zusammen, schön, dass ihr mit dabei seid. Nordsee Welle Hörer Dennis hat sich bei mir gemeldet, du hast einen Blitzer gesehen. Moin.
1: Guten Morgen, hier ist Dennis. Wollte kurz einen Blitzer melden in Großheide in der 50er Zone, Ortsausgang Richtung Hage.
0: Danke dir fürs Bescheid sagen, Dennis. Ihr wisst Bescheid, fahrt alle schön vorsichtig. Und ich habe jetzt gleich Kamrad für euch. Freue ich mich schon richtig auf den Song Be Mine haben wir in der Playlist.
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2: Heute Morgen meistens bewölkt, aber trocken. Am Nachmittag lockert es auf. Dann kann auch mal die Sonne durchkommen. Aber auch einzelne Regenschauer sind heute Nachmittag im Nordwesten unterwegs. Dazu erreichen wir heute bis zu 15 Grad und aktuell messen wir 12 Grad auf Jüst. 13 sind es in Aurich, in Neuenburg, in Rastede und 13 messen wir auch in Bremen in der Fahr. Der Nordseewelle 3-Tage-Trend. Morgen früh Regen, am Nachmittag eine Mischung aus Sonne und Wolken und höchstens 12 Grad. Mittwoch trocken und den ganzen Tag Sonne und Wolken bei ebenfalls maximal 12 Grad. Donnerstag dann insgesamt mehr Sonne als Wolken und bis zu 14 Grad. Also es ist ein bisschen durchgemixt jetzt so die erste Maiwoche. Und das nächste Niedrigwasser vor Borkum haben wir nachher um 7.36 Uhr.
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3: Ich bin Holger Dilk. Schönen guten Morgen. Bundeskanzler Merz fordert die SPD zu einem fairen Umgang auf. In der ARD-Sendung Karin Mioska sagte er, in der Union wachse der Unmut über zu große Zugeständnisse. Die CDU müsse in der Regierung klar erkennbar bleiben. Zu der Forderung von Finanzminister Klingbeil nach höheren Steuern für Besserverdiener sagte der Kanzler:
4: Er muss wissen, dass das mit der CDU-CSU nicht geht. Wir haben eine Belastung der Facharbeiter in Deutschland mit Steuern. Wir haben eine Belastung des Mittelstandes in Deutschland mit Einkommensteuer. Die ist zu hoch. Und da rede ich mit der SPD nicht über eine weitere Verschärfung.
3: Die US-Marine will heute damit beginnen, in der Straße von Hormuz festsitzende Schiffe aus der Meerenge herauszugeleiten. Das hat Präsident Trump angekündigt. Ein ranghoher Vertreter der iranischen Regierung warnte dagegen, jede amerikanische Einmischung werde als Verstoß gegen die Waffenruhe angesehen. Auf die Ankündigung der USA, die Zölle auf Autos aus der Europäischen Union zu erhöhen, sollte eine harte Reaktion aus Europa kommen. Das verlangt der Präsident des Deutschen Instituts für Wirtschaftsforschung, Fratscher. Er bringt im Handelsblatt Gegenzölle ins Spiel. Dirk Justus.
5: Genau, er sagt, US-Präsident Trump sei innenpolitisch schwach, deswegen wäre es dafür jetzt der Zeitpunkt. Die Gegenzölle sollten Fratschers Ansicht nach vor allem US-Tech-Unternehmen treffen. Trump hatte letzte Woche angekündigt, die US-Zölle auf Autos und Lastwagen aus der Europäischen Union auf 25% zu erhöhen. Aktuell liegen sie bei 15%.
3: Nach dem gewaltsamen Tod eines Paares in Rinteln ist wenige Stunden später ein 22-Jähriger aus Stur bei Bremen festgenommen worden. Dafür waren Samstagabend Spezialkräfte der Polizei im Einsatz. Ein weiterer mutmaßlicher Mittäter wurde ebenfalls festgenommen. Die Opfer sollen laut Zeitungsbericht ein bekanntes Gastronomenpaar sein. Die Polizei hält sich bislang mit Infos über Tathergang und die Motive zurück. In der ersten Fußball-Bundesliga kann der VfL Wolfsburg weiter auf den Klassenerhalt hoffen. Durch das 1:1 in Freiburg ist man jetzt auf dem Relegationsplatz. Gerettet sind Gladbach und Mainz. Beide gewannen ihre Spiele gegen den BVB und St. Pauli. Der Hamburger SV und Union Berlin haben den Ligaverbleib nun ebenfalls sicher. 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
2: Besser ankommen mit dem besten Verkehrsservice um 7:01. A1 Osnabrück Richtung Bremen. Zwischen dem Dreieck Stur und Asten 5 Kilometer Stau, 26 Minuten kommen hier aktuell obendrauf. Und in Remels ist die Straße zwischen Alter Postweg und Raiffeisenstraße voll gesperrt. Das ist eine Baustelle bis Mitte Juni. Eine Umleitung ist für euch ausgeschildert.
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2: Es wird geblitzt auf der B210 zwischen Wittmund und Jever bei der Vereinigung im 70er-Bereich. Dankeschön an Focco und an Silvia fürs Bescheid sagen. In Bloh wird in der Bloher Landstraße geblitzt. In Emden in der Johannes-Calvin-Straße. In Ochtelbur in der Friesenstraße. In Oldenburg in der Lamberti-Straße. In Schottens in der Plagge-Straße. Und Nordseewelle-Hörer Dennis hat auch noch einen Blitzer für uns. Moin.
6: Guten Morgen, hier ist Dennis. Wollte kurz einen Blitzer melden in Großheide in der 50er-Zone, Ortsausgang Richtung Hage.
2: Danke dir fürs Bescheid sagen und wenn ihr noch was gesehen habt, dann könnt ihr es auch gerne an die Nordseewelle-Hotline melden. 04931 97 3000. Und die nächste Fähre von Norddeich nach Jüst fährt 10:30 mit dem Töverland-Express. Gute Überfahrt.
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2: Ich habe für euch Taylor Swift mitgebracht, damit wir auch richtig gut in diesen Montag und in die neue Woche starten können. Das ist Opelite. Guten Morgen.

0: 10 nach 7. Guten Morgen, ich bin Lisa. Freue mich, dass ihr die Nordsee Welle Morning Show eingeschaltet habt. Die Bundesregierung hat das Gesundheitssparpaket auf den Weg gebracht. Wir Patienten müssen uns auf höhere Zuzahlungen und einige Abstriche einstellen. Aber auch Praxen, Kliniken und Pharmahersteller müssen ihren Beitrag leisten. Kollege Thomas, das Sparpaket muss noch durch den Bundestag, aber was würde das denn für uns genau bedeuten?
1: Die müssen mehr für Medikamente zuzahlen, bis 15 Euro. Dafür zahlt die Kasse weniger Zuschüsse für Zahnersatz. Homöopathie soll nicht mehr übernommen werden von der Kasse und die Hautkrebsvorsorge steht auf dem Prüfstand, wie es heißt. Einige Dinge wurden noch abgemildert. Die kostenlose Mitversicherung soll zwar beschränkt werden, bleiben soll sie aber für Kinder, Eltern von kleinen Kindern oder mit Behinderungen und Menschen, die ältere und pflegebedürftige Angehörige haben. Und auch am Krankengeld soll jetzt doch nicht gerüttelt werden.
0: Aber die Bundesregierung sagt ja, alle müssen ihren Beitrag leisten. Wie sollen die Krankenkassen noch entlastet werden?
1: Um das Geld für unnötige OPs zu sparen, müssen Praxen und Kliniken künftig eine zweite Meinung einholen bei bestimmten Eingriffen, etwa bei künstlichen Kniegelenken. Arztpraxen und Kliniken werden bestimmte Leistungen gestrichen und Pharmahersteller sollen Medikamente günstiger verkaufen. Bundeskanzler Merz nennt die Reform historisch und ausgewogen.
2: Denn es soll gerecht zugehen in unserem Land, daher müssen alle einen Beitrag leisten.
1: Auch die Krankenkassen selbst, die sollen sparen in der Verwaltung und bei ihren Werbeausgaben.
0: Schauen wir mal, was wird.

0: Script Superheroes um 7.17 Uhr in der Nordsee Welle Morning Show. Guten Morgen. Hörerin Anke hat sich bei mir gemeldet mit einem Blitzer. Moin.
1: Guten Morgen, ein Blitzer. Von Jever nach Wittmund, B210, beim Bahnübergang, da ist 70. Schönen Tag, tschüss.
0: Danke dir fürs Bescheid sagen. Anke, fahrt alle schön vorsichtig.
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Miramax, Lost Your Faith um 7.23 Uhr in der Nordsee Welle Morning Show. Ich wünsche euch einen wunderschönen guten Morgen. Jetzt mit Clean Bandit, Rockabye. Ich hoffe, ihr startet entspannt in den Montag, in die neue Woche mit uns. Guten Morgen zusammen und Happy Montag, ihr Lieben.

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3: Heute Morgen meistens bewölkt, aber trocken. Am Nachmittag lockert es auf, dann kann auch mal die Sonne durchkommen. Aber auch einzelne Regenschauer sind heute Nachmittag im Nordwesten unterwegs. Aktuell messen wir 11 Grad in Großheide und auf Norderney, 12 Grad sind es in Jade und in Oldenburg-Ewasten, 13 Grad in Lilienthal. Der Nordseewelle 3-Tage-Trend. Morgen früh Regen, am Nachmittag eine Mischung aus Sonne und Wolken und höchstens 12 Grad. Mittwoch trocken und den ganzen Tag Sonne und Wolken bei ebenfalls maximal 12 Grad. Donnerstag mehr Sonne und bis zu 14 Grad. Das nächste Niedrigwasser von Norddeich haben wir um 8.11 Uhr.
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4: Ich bin Christiane Hampe. Schönen guten Morgen. Nach dem gewaltsamen Tod eines Paares in Rinteln ist wenige Stunden später ein 20-Jähriger aus Stur festgenommen worden. Dafür waren Samstagabend Spezialkräfte der Polizei im Einsatz. Ein weiterer mutmaßlicher Mittäter wurde ebenfalls festgenommen. Die Opfer sollen laut Zeitungsbericht ein bekanntes Gastronomenpaar sein. Die Polizei hält sich bislang mit Infos über Tathergang und Motiv zurück. In der Wesermarsch hat eine Jugendliche das Auto ihrer Eltern im Wasser versenkt. Die 16-Jährige blieb bei dem Unfall in Stadtland Rodenkirchen unverletzt. Sie hatte mit dem Wagen das Brückengeländer über den Rodenkircher Zuggraben durchbrochen und war in einem Sihl gelandet. Ein 72-Jähriger sprang ihr hinterher, um zu helfen. Die 16-Jährige hatte sich einfach die Autoschlüssel der Eltern genommen und war losgefahren. Nach einer Explosion in einem Gullischacht in Oldenburg ermittelt jetzt die Polizei. Mehrere Anwohner hatten sich nach dem Knall am Wochenende im Stadtteil Bloherfelde bei den Beamten gemeldet. Der Schacht selbst und zwei Garagentore wurden durch den Knall beschädigt. Ersten Erkenntnissen nach könnte die Explosion mit Bauarbeiten an den Garagen zusammenhängen. Die Zukunft der Pyramide in Bunde steht in den Sternen. Die Betreiber wollen nur noch bis zum Jahresende weitermachen. Wie es dann mit der Kultdisco weitergeht, ist noch unklar. Hermann und Maria Schmuck von Ohr haben die Pyramide seit 1986 geführt. 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
3: Besser ankommen mit dem besten Verkehrsservice um 7.32 Uhr. Vorsicht bitte auf der A29 Oldenburg Richtung Ahlhorner Heide. Zwischen dem Kreuz Oldenburg Ost und Sandkrug liegen Spanngurte auf der Fahrbahn. A28 leer Richtung Oldenburg. Die Ausfahrt zwischen Arnamer ist ab jetzt gesperrt, bis nachher um 18 Uhr wegen Bauarbeiten. A29, Ahlhorner Heide Richtung Wilhelmshaven, zwischen Sandkrug und Umstede, 2 Kilometer Stau, 5 Minuten plus aktuell. In Remitz ist die Straße zwischen Alter Postweg und Raiffeisenstraße voll gesperrt. Das ist eine Baustelle bis Mitte Juni und eine Umleitung ist für euch ausgeschildert.
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3: Es wird geblitzt auf der B210 zwischen Wittmund und Jever bei der Vereinigung im 70er Bereich. Dankeschön an Focco, Silvia und Anke fürs Bescheid sagen. Im Bloh wird in der Bloher Landstraße geblitzt. In Emden in der Johannes-Calvin-Straße. In Großheide am Ortsausgang Richtung Hage im 50er Bereich. In Ochtelbuhr in der Friesenstraße. In Oldenburg in der Lamberti-Straße. Und in Schortens in der Plagestraße. Stausblitzerstörungen könnt ihr gerne melden, telefonisch oder per WhatsApp an die Nordseewelle Hotline 04931 97 3000. Und die nächste Fähre von Bensersiel nach Langeoog fährt um 9:30 Uhr. Gute Fahrt euch!
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3: Ich wünsche euch einen wunderschönen guten Morgen und einen entspannten Start in diesen Montag. Nach einem langen Wochenende tatsächlich. Und das ist ja immer sehr, sehr erholsam. Und wie wir diese Erholung beibehalten, das verrate ich euch nach zwei Songs. Katy Perry habe ich für euch mit Woman's World. Und das sind Purple Disco Machine und Kongs mit Substitution.

0: Das lange Wochenende ist vorbei, aber das heißt nicht, dass es auch mit der Erholung vorbei sein muss. Hier ist die Nordseewelle Morning Show mit Lisa und wir können vermeiden, dass der Stress mit der neuen Arbeitswoche gleich wieder losgeht. Ich spreche mit Erholungsexperte Gerd. Wie gelingt uns das?
1: Um sozusagen den Erholungseffekt aufrecht zu erhalten über längere Zeiträume, ist das A und O eigentlich, dass man in seinen Arbeitsalltag regelmäßige Pausen einbaut, und zwar nicht erst dann, wenn man schon schlagskaputt ist, sondern möglichst rechtzeitig.
0: Was ist dabei wichtig?
1: Ein entscheidender Punkt, dass ich wirklich in der Pause ein kurzes Detachment schaffe. Also eine kurze innere Distanzierung von dem Arbeitsinhalt. Dass ich nicht irgendwie weitermache, auch in der Pause, und vielleicht nochmal kurz irgendwie was checke oder regle oder so, sondern das ist wirklich ein kurzer Moment, wo ich Abstand nehme von dem, was mich gerade beansprucht.
0: Und so schaffen wir es hoffentlich, die Erholung unseres langen ersten Maiwochenendes möglichst lange aufrechtzuerhalten.

0: 7:48 haben wir es. Ihr hört die Nordseewelle Morning Show. Guten Morgen zusammen. Das war gerade Another Night für euch. Und geblitzt wird heute Morgen in Wilhelmshaven in der Ebertstraße vom Bahnhof kommt bei den Altpapiercontainern im 30er-Bereich. Ich wünsche euch einen wunderschönen guten Morgen.
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2: Heute Morgen meistens bewölkt, aber trocken. Am Nachmittag lockert es auf, dann kommt auch mal die Sonne durch. Aber auch einzelne Regenschauer sind heute Nachmittag im Nordwesten unterwegs. Aktuell messen wir 11 Grad in Lehdsdorf, in Jever und auf Baltrum, 12 Grad in Tange und 13 in Bremen-Schwachhausen. Der Nordseewelle 3-Tage-Trend. Morgen früh Regen, am Nachmittag eine Mischung aus Sonne und Wolken und höchstens 12 Grad. Mittwoch trocken und den ganzen Tag Sonne und Wolken bei ebenfalls maximal 12 Grad. Und Donnerstag dann wieder mehr Sonne und bis zu 14 Grad. Das nächste Niedrigwasser vor Baltrum haben wir um 8.17 Uhr.
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3: Ich bin Holger Dilk. Schönen guten Morgen. Bundeskanzler Merz fordert von der SPD mehr Kompromissbereitschaft. In der ARD-Sendung Karin Mioska sagte er, der Unmut in der Union über zu große Zugeständnisse wachse. Die CDU müsse in der Regierung klar erkennbar bleiben. Zugleich bekannte er sich zur weiteren Zusammenarbeit mit der SPD.
4: Ich suche keine andere Mehrheit. Das sollte die SPD jetzt aber nicht zu dem Gedanken verleiten, sie könnte sozusagen mit uns machen, was sie will. Das ist nach wie vor eine Koalition mit einem größeren Partner und einem kleineren Partner. Und das ist eine Koalition, die auch Kompromisse erfordert. Und Kompromisse sind keine Einbahnstraße, sondern die müssen wir gemeinsam machen. Und ich habe das Vertrauen, dass wir das immer noch können.
3: Die US-Marine will heute damit beginnen, in der Straße von Hormuz festsitzende Schiffe aus der Meerenge herauszugeleiten. Das hat Präsident Trump angekündigt. Ein ranghoher Vertreter der iranischen Regierung warnte dagegen, jede amerikanische Einmischung werde als Verstoß gegen die Waffenruhe angesehen. US-Präsident Trump erntet für seinen Plan, tausende Soldaten aus Deutschland abzuziehen, weiter ordentlich Gegenwind. Union und SPD sind sich in der Sache ausnahmsweise einig. Anna Löwer.
5: Ja, beide Bundestagsfraktionen haben die Ankündigung scharf kritisiert. Der außenpolitische Sprecher der Union Hart sagte zur Welt, die transatlantischen Beziehungen stehen unter Stress. Europa sei für Trump oft der Sündenbock für alles, was in den USA schiefläuft. Der US-Präsident mache die Sicherheit von hunderten Millionen Menschen zum Spielball seiner Launen, sagt SPD-Fraktionsvize Möller. Trump will mehr als 5000 US-Soldaten aus Deutschland abziehen.
3: Am Abend hat es die letzte Fahrt der Meine-Fähre zwischen Norddeich und Norderney gegeben. Das Unternehmen hat im März Insolvenz angemeldet. Ein Investor hat sich nicht gefunden. Damit ist nach 2 Jahren Schluss. Es waren weiterhin die Schiffe der Reederei Norden-Friesia. In der ersten Fußball-Bundesliga haben sich Gladbach und Mainz den Klassenhalt gesichert. Die Gladbacher besiegten Dortmund 1:0. Mainz gewann zuvor bei St. Pauli 2:1. Außerdem kann sich der VfL Wolfsburg weiter Hoffnung auf einen Ligaverbleib machen. Nach einem 1:1 in Freiburg stehen die Wölfe jetzt auf dem Relegationsplatz. 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
2: Besser ankommen mit dem besten Verkehrsservice um 8:03. Vorsicht bitte auf der A1 Bremen Richtung Osnabrück. Zwischen Wildeshausen West und Ahlhorner Heide liegen Reifen auf der Fahrbahn. A28 leer Richtung Oldenburg. Passt gut auf zwischen Vilsum und Appen-Remels. Da steht ein kaputtes Fahrzeug. A28 leer Richtung Oldenburg. Die Ausfahrt zwischen Ahnermeer ist heute bis 18 Uhr gesperrt wegen Bauarbeiten. Und auf der A29 Ahlhorner Heide Richtung Wilhelmshaven gibt es zwischen Sandkrug und Ohmstede 5 Kilometer Stau. Hier kommen 11 Minuten für euch obendrauf.
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2: Es wird geblitzt auf der B210 zwischen Wittmund und Jever bei der Vereinigung im 70er-Bereich. In Bloh in der Bloher Landstraße. In Emden in der Johannes-Calvin-Straße. In Großheide am Ortsausgang Richtung Hage im 50er-Bereich. In Ochtelbur in der Friesenstraße. Und in Oldenburg in der Lamberti-Straße. Genauso in Schottens in der Plaggestraße und in Wilhelmshaven in der Ebertstraße. Vom Bahnhof kommt bei den Altpapier-Containern. 30 ist hier erlaubt. Vielen Dank an Sardon fürs Bescheid sagen. Wenn ihr noch was gesehen habt, könnt ihr es auch gerne an die Nordseewelle Hotline melden. 04931 97 3000. Und die nächste Fähre von Bensersiel nach Langeoog fährt 9:30 Uhr. Kommt gut über, ihr Lieben.
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2: Alles neu macht der Mai. Naja, zugegeben, alles neu wird nicht sein, aber so ein bisschen was Neues gibt's im Mai und das erzähle ich euch gleich mal nach zwei Songs. Ich habe Two Colors und Safri Doe für euch mit Cynical und das sind Glockenbach und Norma Jean Martini mit Anthem.

11. Guten Morgen, das ist euer Start in den Montag mit der Nordseewelle Morning Show. Ich bin Lisa, freue mich, dass ihr dabei seid. Und das ist ein ganz besonderer Tag für alle Science-Fantasy-Fans. Heute ist Star Wars Tag. May the 4th be with you. Und ich möchte jetzt mit euch besprechen, was diesen Monat noch so besonders macht und was alles neu im Mai ist. Ich hoffe, ihr startet nach dem langen Wochenende wieder gut in die neue Arbeitswoche und das ist ja echt das Schöne am Mai. Es gibt viele Feiertage und dadurch kurze Wochen. Wir haben den 1. Mai, den 14. Mai mit Christi Himmelfahrt bzw. Vatertag und den 25. Mai dieses Jahr mit Pfingstmontag. Jetzt am Sonntag ist übrigens auch Muttertag, also viel los im Mai. Seit Freitag gilt der Tankrabatt. Rechnerisch soll der Sprit jetzt rund 16 Cent günstiger sein. Was sind da eure Erfahrungen bisher? Der Tankrabatt soll auf jeden Fall 2 Monate anhalten und ich hoffe, das bringt wirklich was. Mitte Mai kommt das erweiterte Neugeborenen-Screening. Getestet wird dann auch auf einen Vitamin B12-Mangel und 3 Stoffwechselerkrankungen, um eine frühe Behandlung zu ermöglichen. Finde ich richtig gut. Und damit wünsche ich euch einen Happy Mai.

0: Sonntagmorgen. Das waren die Pointer Sisters mit Jump For My Love für euch in der Nordseewelle Morning Show. Guten Morgen zusammen. Geblitzt wird in Wilhelmshaven in der Ebertstraße vom Bahnhof kommend bei den Altpapiercontainern im 30er-Bereich. Danke an Sordown fürs Bescheid sagen. Fahrt schön vorsichtig.
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Schulte mit Afterlife um 8.23 Uhr in der Nordsee Welle Morning Show. Guten Morgen. Michael Schulte geht dieses Jahr noch auf sanfte Töne, besondere Orte Tour. Und das ist eine ganz besondere Tour, denn er spielt da alles in Akustik. Das finde ich ja wirklich wunderschön. Und er kommt mit dieser Tour auch zu uns in die Nähe. Und zwar nach Hamburg. Tickets gibt's aber leider nicht mehr. Ich habe gerade mal nachgeschaut. Höchstens noch von Fan zu Fan. Also, wenn ihr da jetzt unbedingt noch hin wollt, müsst ihr da mal schauen. Aber ich denke mal, wir bekommen auch noch ein bisschen Musik von ihm in Akustikversion, die wir auch so hören können. Das ist auf jeden Fall eine ganz nette Alternative. Aber ich mag ihn auch in der Originalversion ganz gerne. Hier geht's jetzt auf jeden Fall weiter mit Lotte und Max Giesinger auf das, was da noch kommt. Guten Morgen und Happy Montag!

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4: Heute Morgen meistens bewölkt, aber trocken. Am Nachmittag lockert es auf, dann kann auch mal die Sonne durchkommen. Aber auch einzelne Regenschauer sind heute Nachmittag im Nordwesten unterwegs. Dazu erreichen wir heute bis zu 15 Grad. Und aktuell messen wir 11 Grad in Marienhafel, in Schillig und auf Langeoog. 13 Grad sind es in Oldenburg-Harentor und in Hamburg-Winterhude. Der Nordseewelle 3-Tage-Trend. Morgen früh Regen, am Nachmittag eine Mischung aus Sonne und Wolken und höchstens 12 Grad. Mittwoch trocken und den ganzen Tag Sonne und Wolken bei ebenfalls maximal 12 Grad. Und Donnerstag mehr Sonne wieder um bis zu 14 Grad. Und das nächste Niedrigwasser vor Emden haben wir gleich um 8.52 Uhr.
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5: Ich bin Christiane Hampe. Schönen guten Morgen. Am Abend hat es die letzte Fahrt der Meine Fähre zwischen Norddeich und Norderney gegeben. Das Unternehmen hatte im März Insolvenz angemeldet. Ein Investor hat sich nicht gefunden. Damit ist nach 2 Jahren Schluss. Es fahren weiterhin die Schiffe der Reederei Norden Friesia. Nach dem gewaltsamen Tod eines Paares in Rinteln ist wenige Stunden später ein 20-Jähriger aus Stur festgenommen worden. Dafür waren Samstagabend Spezialkräfte der Polizei im Einsatz. Ein weiterer mutmaßlicher Mittäter wurde ebenfalls festgenommen. Die Opfer sollen laut Zeitungsbericht ein bekanntes Gastronomenpaar sein. Die Polizei hält sich bislang mit Infos über Tathergang und Motiv zurück. Nordens Bürgermeister Florian Eiben ist auf dem Weg der Besserung. Wie die Stadt mitteilte, wird er in 2 Wochen wieder im Dienst sein. Nach einer Dienstreise Anfang April musste Florian Eiben wegen eines Blinddarmdurchbruchs in die Klinik. Die Zukunft der Pyramide in Bunde steht in den Sternen. Die Betreiber wollen nur noch bis zum Jahresende weitermachen. Wie es dann mit der Kultdisco weitergeht, ist noch unklar. Hermann und Maria Schmuck von Uhr haben die Pyramide seit 1986 geführt. 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
4: Besser ankommen mit dem besten Verkehrsservice um jetzt sofort 8.31 Uhr. Vorsicht bitte auf der A1 Bremen Richtung Osnabrück. Zwischen Wildeshausen West und Ahlhorner Heide liegen Reifen auf der Fahrbahn. Vorsicht auch auf der A28 leer Richtung Oldenburg. Zwischen Filsum und Apenremel steht ein kaputtes Auto und auch Reifenteile liegen da auf der Fahrbahn. A28 leer Richtung Oldenburg. Die Ausfahrt zwischen Ahn am Meer ist heute wegen Bauarbeiten bis 18 Uhr gesperrt. A31 Emden Richtung Leer. Vorsicht bitte zwischen Feenhusen und dem Dreieck leer. Da liegen Gegenstände auf der Fahrbahn. Und es gibt einen Ampelausfall in Mordorf auf der B72 Ecke Ekelser Straße. Fahrt hier bitte vorsichtig. Danke an Lena fürs Bescheid sagen.
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4: Es wird geblitzt auf der B210 zwischen Wittmund und Jever bei der Vereinigung im 70er Bereich. Im Bloh in der Bloher Landstraße. In Emden in der Johannes-Calvin-Straße. In Großheide am Ortsausgang Richtung Hage im 50er Bereich. In Ochtelbur in der Friesenstraße. In Oldenburg in der Lamberti-Straße, in Schortens in der Plaggestraße und in Wilhelmshaven in der Ebertstraße vom Bahnhof kommt bei den Altpapiercontainern im 30er Bereich. Stausblitzerstörungen könnt ihr gerne melden, telefonisch oder per WhatsApp an die Nordseewelle Hotline 04931 97 3000. Und die nächste Fähre von Baltrum nach Nesmasil fährt um 21:45 Uhr. Gute Überfahrt!
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4: Ja, und gleich wenden wir uns mal an alle Raucher da draußen. Und dabei ist es egal, ob Zigaretten, E-Zigaretten, Vapes, was es da nicht alles gibt. Ich kenne mich da zum Glück nicht so gut mit aus. Aber wir starten mal die Aktion Rauchfrei im Mai. Und was das genau ist, das hört ihr nach zwei Songs. Guten Morgen.

0: unter dem Motto Hoch die Hände, Kippenende läuft jetzt im Mai die bundesweite Aktion Rauchfrei im Mai. Ziel ist es, Raucher zu motivieren, diesen Monat mit dem Rauchen aufzuhören. Aber wie gelingt das am besten? Ihr hört die Nordseewelle Morning Show mit Lisa und ich spreche mit Psychologin Karin vom Institut für Nikotin- und Tabakentwöhnung. Ist es besser, direkt mit dem Rauchen aufzuhören oder lieber erstmal reduzieren?
1: Also man sollte wirklich eben einen harten Cut machen und das reduzierte Rauchen hat viele Nachteile. Es wird das Ritual weiterhin aufrechterhalten. Das Rauchen kriegt fast noch mehr Platz im Alltag, weil man oft dann dran denkt, noch 2 Stunden, bis die nächste drankommt. Und die wird dann auch intensiver konsumiert und führt eher dazu, dass man noch eine stärkere Bindung ans Rauchen erzeugt.
0: Okay, wie schnell können wir denn positive Effekte nach dem Aufhören spüren?
1: Also nach dem Rauchstopp geht es sehr schnell los, dass der Körper anfängt, sich zu regenerieren an verschiedenen Stellen in einem unterschiedlichen Tempo. Aber Blutdruck sinkt, die Hände und die Füße werden besser durchblutet. Das ist alles innerhalb von 48 Stunden schon möglich. Und mittel- und langfristig ist es eben das größte vermeidbare Gesundheitsrisiko, das man damit aufgibt.
0: Ja, und wenn wir direkt Verbesserungen merken, dann bleiben wir auch motiviert, die Zigaretten für immer wegzulassen. Also Leute, jetzt gibt's keine Ausreden mehr.

0: mit Shake It Off um 8.46 Uhr in der Nordseewelle Morning Show. Ich hoffe, ihr startet super entspannt und gut gelaunt in diesen Montag. Geblitzt wird von Fedderwarden nach Fedderwader Groden im 70er-Bereich. Fahrt schön vorsichtig.
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Aktion Rauchfrei im Mai gesprochen und da hat sich Nordseewelle-Hörerin Nina gerade bei mir gemeldet. Sie sagt, eine gute Möglichkeit, das Rauchen aufzugeben, ist Hypnose. Finde ich ja super interessant, aber ich hätte da auch so ein bisschen Angst vor, mich hypnotisieren zu lassen. Aber danke dir, Nina, auf jeden Fall für den Tipp. Hier bei Nordseewelle geht's jetzt weiter mit David Guetta und Ray Stay.

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2: Heute Morgen meistens bewölkt, aber trocken. Am Nachmittag lockert es dann nochmal so ein bisschen auf und dann kommt schön nochmal ein bisschen Sonne durch. Aber tatsächlich können dann auch einzelne Regenschauer unterwegs sein im Nordwesten. Wir erreichen heute bis zu 15 Grad und aktuell messen wir 11 Grad in Utarp und auf Spiekeroog. 12 Grad sind es in Dangast, 13 in Wardenburg und in Limberda. Der Nordseewelle 3-Tage-Trend. Morgen früh Regen, am Nachmittag eine Mischung aus Sonne und Wolken und höchstens 12 Grad. Mittwoch trocken und den ganzen Tag Sonne und Wolken bei ebenfalls maximal 12 Grad. Und Donnerstag dann wieder mehr Sonne und bis zu 14 Grad. Das nächste Niedrigwasser vor Wilhelmshaven haben wir um 8:45.
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3: Ich bin Holger Dilk. Schönen guten Morgen. Bundeskanzler Merz hat Spekulationen über ein Aus von Schwarz-Rot zurückgewiesen. In der ARD-Sendung Karin Mioska sagte er, er suche keine anderen Mehrheiten. Das solle die SPD aber nicht dazu verleiten, zu denken, sie könne mit der Union machen, was sie will. In Richtung der SPD-Spitze sagte Merz deshalb:
4: Es gibt in der CDU einen größer werdenden Unmut über Kompromisse, die wir miteinander machen. Und in dieser Koalition muss die Union vorkommen. Und wir müssen auch Dinge hinbekommen, die unsere Handschrift tragen. Und das ist vielleicht manchem in der Union bisher noch nicht gut genug gelungen. Und deswegen gibt es jetzt ein paar Themen, wo wir wirklich Fortschritte erzielen müssen.
3: US-Präsident Trump erntet für seinen Plan, tausende Soldaten aus Deutschland abziehen zu wollen, weiter Gegenwind. Europa sei für ihn oft Sündenbock für alles, was in den USA schiefläuft, so der außenpolitische Sprecher der Unionsbundestagsfraktion Hart zur Welt. SPD-Bundestagsfraktionsvize Möller nennt die Pläne besorgniserregend. Die US-Marine will heute damit beginnen, in der Straße von Hormuz festsitzende Schiffe aus der Meerenge herauszugeleiten. Das hat Präsident Trump angekündigt. Sönke Röning, das soll aber nicht für alle Schiffe gelten.
5: Das ist richtig. Die Aktion gelte nur für Schiffe von Ländern, die nicht in den Iran-Krieg verwickelt sind, so Trump in seinem Online-Dienst. Um diesen Einsatz hätten Länder aus aller Welt gebeten, schreibt er. Ein ranghoher Vertreter der iranischen Regierung warnte die USA unterdessen davor, sich in der Meerenge einzumischen. Das werde als Verstoß gegen die Waffenruhe angesehen. Trump machte daraufhin klar, dass man es leider mit Gewalt beantworten müsse, sollte in irgendeiner Weise in die Aktion eingegriffen werden.
3: Gegenzölle, die vor allem Tech-Unternehmen treffen, das sollte die Antwort der Europäischen Union auf die Zollankündigung der USA sein. Das sagt der Präsident des Deutschen Instituts für Wirtschaftsforschung Fratscher im Handelsblatt. US-Präsident Trump will die US-Zölle auf Autos und Lastwagen aus der EU auf 25% erhöhen. In der Wesermarsch hat eine Jugendliche das Auto ihrer Eltern in einem Sihl versenkt. Die 16-Jährige blieb bei dem Unfall in Stadtland Rotenkirchen unverletzt. Sie hatte ein Brückengeländer durchbrochen. Ein 72-Jähriger sprang ihr hinterher, um zu helfen. Die 16-Jährige hatte sich einfach die Autoschlüssel genommen und war losgefahren. 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
2: Besser ankommen mit dem besten Verkehrsservice um jetzt genau 9:02. Vorsicht bitte auf der A28 leer Richtung Oldenburg. Zwischen Filsum und Appenremels liegen Reifenteile auf der Fahrbahn und ein kaputter LKW steht auf dem Standstreifen. A28 leer Richtung Oldenburg. Die Ausfahrt zwischen Arnamer ist bis heute Abend 18 Uhr wegen Bauarbeiten gesperrt. B436, Sande Richtung Hesel, zwischen Wiesmoor und Backband ist es voller, 10 Minuten kommen für euch obendrauf. Und in Remels ist die Straße zwischen dem alten Postweg und der Raiffeisenstraße voll gesperrt. Das ist eine Baustelle bis Mitte Juni, eine Umleitung ist aber ausgeschildert.
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2: Es wird geblitzt auf der B210 zwischen Wittmund und Jever bei der Vereinigung im 70er-Bereich. Im Bloh in der Bloher Landstraße. In Emden in der Johannes-Calvin-Straße. Von Fedderwarden nach Fedderwader-Groden im 70er-Bereich. In Großheide am Ortsausgang Richtung Hage Tempo 50. In Ochtelbohe in der Friesenstraße. In Oldenburg in der Lamberti-Straße. In Schortens in der Plaggestraße und in Wilhelmshaven in der Ebertstraße bei den Altpapiercontainern. Tempo 30 gilt hier. Staus, Blitze, Störungen könnt ihr gerne an die Nordseewelle-Hotline melden. 04931 97 3000. Ruft durch oder schickt eine WhatsApp-Nachricht direkt zu mir ins Studio. Und die nächste Fähre von Neuhallinger Seel nach Spiekeroog fährt um 21:45. Gute Fahrt euch!
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2: Einen wunderschönen guten Morgen wünsche ich euch. Ich hoffe, ihr startet nach dem langen Wochenende entspannt wieder in diese neue Arbeitswoche. Gute Laune sorgt Kamrad jetzt für. Hug yourself.

0: zum Geburtstag, zum Valentinstag oder jetzt passend zum Muttertag am Sonntag. Blumensträuße und speziell Rosen sind beliebte Geschenke. Im vergangenen Jahr ging die verkaufte Menge an Schnittblumen laut einer YouGov-Umfrage aber um 9,5% zurück. Kollegin Diana, wir sehen uns ja in Zeiten wie diesen nach schönen Dingen wie Blumen. Woran liegt's, dass es hier so einen Rückwärtstrend gibt?
1: Ja, die YouGov-Marktforscher sehen hier mehrere Gründe. In erster Linie liegt es natürlich an den Kosten. Neben allem anderen sind auch Blumen deutlich teurer geworden. Und da viele ihr Geld in Krisenzeiten zusammenhalten, wird ganz genau hingeschaut, wofür man Geld ausgibt. Und da gelten Blumen bei vielen als verzichtbarer Luxus. Wird nicht unbedingt gebraucht, also geben immer weniger Geld dafür aus. Vor allem, wenn es darum geht, sich selbst Blumen zu gönnen. Wenn, dann werden Blumen gekauft, um anderen eine Freude zu machen.
0: Ja, zum Beispiel auch zum Muttertag. Wie können wir unseren Mamas eine Freude machen, ohne uns finanziell für Blumen zu übernehmen?
1: Ja klar, freut sich jede Mama über Blumen zum Muttertag. Aber vielleicht ist ja auch ein Blumentopf hier eine günstige Variante, kommt genauso von Herzen und hält auf jeden Fall länger als Schnittblumen, weil man ihn ja auf den Balkon stellen oder in den Garten pflanzen kann. Oder man schenkt gemeinsame Zeit statt Blumen, zum Beispiel einen Ausflug an Orte in der Vergangenheit. Wer aber sagt, Blumen müssen sein, es tut ja vielleicht auch eine statt eines großen Bouquets, eine einzelne langstielige Rose zum Beispiel, der Klassiker.
0: Ja, Rosen sind ja auch immer noch mit Abstand die beliebtesten Blumen, dicht gefolgt von Tulpen. Es ist jetzt 9.11 Uhr, mein Name ist Lisa und ich spiele für euch Leonie und Callum Scott mit Stay, ganz neu hier in der Nordsee Welle Morning Show.

0: uns um 9.17 Uhr in der Nordseewelle Morning Show. Guten Morgen zusammen. Geblitzt wird heute unter anderem in Großheide am Ortsausgang Richtung Hage im 50er-Bereich. Fahrt schon vorsichtig.
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Diese Stimme ist doch einfach unverwechselbar. Das war der Dragon Bone Man zusammen mit Calvin Harris, Lovers in a Past Life, hier in der Nordsee Welle Morning Show. 9.22 Uhr haben wir es jetzt und als nächstes spiele ich für euch Elton John und Dua Lipa mit Cold Heart. Ich hoffe, ihr startet entspannt in diesen Montag mit uns.

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3: Im Moment noch oft bewölkt. Gleich kommt aber dann auch mal so ein bisschen die Sonne raus, denn am Nachmittag lockert es auf. Aber dann können auch einzelne Regenschauer im Nordwesten unterwegs sein. Aktuell messen wir 10 Grad auf Wangerooge, 12 Grad in Schweindorf und in Gödens und 14 Grad in Oldenburg-Rheinbrück und in Bremen-Neustadt. Der Nordseewelle 3-Tage-Trend. Morgen früh Regen, am Nachmittag dann eine Mischung aus Sonne und Wolken und höchstens 12 Grad. Mittwoch trocken und den ganzen Tag Sonne und Wolken bei ebenfalls maximal 12 Grad. Und Donnerstag dann wieder endlich ein bisschen mehr Sonne und bis 14 Grad. Das nächste Hochwasser vor Jüst haben wir um 13.22 Uhr.
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4: Ich bin Christiane Hampe. Schönen guten Tag. Nach dem gewaltsamen Tod eines Paares in Rinteln ist wenige Stunden später ein 20-Jähriger aus Stur festgenommen worden. Dafür waren Samstagabend Spezialkräfte der Polizei im Einsatz. Ein weiterer mutmaßlicher Mittäter wurde ebenfalls festgenommen. Die Opfer sollen laut Zeitungsbericht ein bekanntes Gastronomenpaar sein. Die Polizei hält sich bislang mit Infos über Tathergang und Motiv zurück. In der Wesermarsch hat eine Jugendliche das Auto ihrer Eltern im Wasser versenkt. Die 16-Jährige blieb bei dem Unfall in Stadtland Rodenkirchen unverletzt. Sie hatte mit dem Wagen das Brückengeländer über den Rodenkircher Zuggraben durchbrochen und war in einem Sihl gelandet. Ein 72-Jähriger sprang ihr hinterher, um zu helfen. Die 16-Jährige hatte sich einfach die Autoschlüssel der Eltern genommen und war losgefahren. Nach einer Explosion in einem Gullischacht in Oldenburg ermittelt jetzt die Polizei. Mehrere Anwohner hatten sich nach dem Knall am Wochenende im Stadtteil Bloherfelde bei den Beamten gemeldet. Der Schacht selbst und zwei Garagentore wurden durch den Knall beschädigt. Ersten Erkenntnissen nach könnte die Explosion mit Bauarbeiten an den Garagen zusammenhängen. Die Zukunft der Pyramide in Bunde steht in den Sternen. Die Betreiber wollen nur noch bis zum Jahresende weitermachen. Wie es dann mit der Kultdisco weitergeht, ist noch unklar. Hermann und Maria Schmock von Ohr haben die Pyramide seit 1986 geführt. 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
3: Besser ankommen mit dem besten Verkehrsservice um 9.31 Uhr. Vorsicht bitte auf der A28 Oldenburg Richtung Leer. In Höhe des Dreiecks Oldenburg West liegen Gegenstände auf dem linken Fahrstreifen. A28 Leer Richtung Oldenburg. Die Ausfahrt zwischen Arnamer ist heute wegen Bauarbeiten bis 18 Uhr gesperrt. B436 Sande Richtung Hesel zwischen Wiesmoor und Backbahn. Dichter Verkehr, eine Viertelstunde müsst ihr mehr einplanen. Und in Remels ist die Straße zwischen dem alten Postweg und der Raiffeisenstraße voll gesperrt. Das ist eine Baustelle bis Mitte Juni. Eine Umleitung ist aber für euch ausgeschildert.
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3: Es wird geblitzt auf der B210 zwischen Wittmund und Jever bei der Vereinigung im 70er Bereich. In Bloh in der Bloher Landstraße. In Emden in der Johannes-Calvin-Straße. Vom Fedderwaden nach Fedderwader-Groden im 70er Bereich. In Großheide am Ortsausgang Richtung Hage im 50er Bereich. In Großholum am Ortsausgang Richtung Esens. Auch hier gilt Tempo 50. In Ochtelbur in der Friesenstraße. In Oldenburg in der Lambertistraße, in Schortens in der Plaggestraße und in Wilhelmshaven in der Ebertstraße. Hier solltet ihr nicht schneller als 30 fahren. Stausbildzerstörungen könnt ihr gerne an die Nordseewelle-Hotline melden. 04931 97 3000. Und die nächste Fähre von Halesiel nach Wangerooge fährt um 10:30 Uhr. Kommt gut über, ihr Lieben.
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3: Und jetzt auch mit einem bewegenden Song von Loy. Das ist Left in Your Love. Guten Morgen.

0: Das ist eine richtige Überraschung für alle Reality-Fans. Der als Ur-Bachelor bekannt gewordene Paul Janke kehrt zurück in die RTL-Dating-Show und das nach 15 Jahren. Das Comeback als Bachelor ist eine Premiere in Deutschland, die ihn sehr glücklich macht. Das hat Paul uns im Interview verraten.
1: Ist für mich natürlich eine Riesenehre, ehrlich gesagt auch. Ich freue mich riesig auf das Abenteuer. Es war damals schon mit die schönste Zeit. Und dass ich das jetzt nochmal ein zweites Mal erleben darf, freut mich natürlich.
0: Du bist 44, mittlerweile wieder Junggeselle und kommst aus Hamburg. Hältst du die Augen nach einer bestimmten Frau offen?
1: Ich würde mich da auch gar nicht mehr beschränken. So, damals habe ich immer gesagt, ja, ich stehe eher so auf den südländischen Typ oder so. Wenn ich mir jetzt die letzten Frauen angucke, die waren alle blond. Ja. Insofern, ob lange Haare, blonde Haare, ob super sportlich, ob nicht sportlich. Ich glaube, das Gesamtpaket muss am Ende des Tages stimmen. Da würde ich mich jetzt optisch gar nicht festlegen. Ich mag fröhlich sein, ich mag Spaß am Leben haben. Aber ansonsten bin ich da komplett offen.
0: Finde ich eine gute Einstellung. Das neue Format soll Der Bachelor, Pauls zweite Chance, heißen. Und die Kandidatinnen wissen auch schon, wer der Bachelor sein wird. Wann die Show ausgestrahlt wird, ist aber noch nicht bekannt. Aber ab heute läuft bei RTL Plus die neue Bachelor-Staffel. Diesmal mit zwei Junggesellen. Ich bin Lisa und verabschiede mich für heute in den Feierabend. Wir hören uns morgen früh wieder ab 6 hier in der Nordsee Welle Morning Show. Tschüssi.

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2: Heute ist es wechselhaft. Sonne und Wolken, aber auch vereinzelte Regenschauer sind dabei bei maximal 14 Grad. Der Nordseewelle 3-Tage-Trend. Morgen regnet es erst am Vormittag, dann kommt aber die Sonne immer wieder zwischen den Wolken raus bei maximal 12 Grad. Am Mittwoch bleibt es dann erstmal wieder trocken, es ist aber immer noch wechselhaft von Sonne und Wolken bei maximal 12 Grad. Und am Donnerstag scheint erst die Sonne und dann kommen ein paar Wolken dazu bei maximal 14 Grad. Das nächste Hochwasser vor Baltrum ist um 13.53 Uhr.
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3: Ich bin Holger Dilk. Schönen guten Tag. In dieser Woche ist die schwarz-rote Bundesregierung ein Jahr im Amt. Union und SPD haben in dieser Zeit nochmal an Zustimmung verloren. CDU-Kanzler Friedrich Merz fordert von den Sozialdemokraten mehr Entgegenkommen. Bei der gemeinsamen Regierungsarbeit es sei noch nicht gelungen, Dinge hinzubekommen, die die Handschrift der Union tragen, sagte Merz im Ersten.
4: Ich erwarte von der SPD die gleiche Kompromissbereitschaft, wie wir sie zeigen. Wir zeigen sie. Ich bin bis jetzt sehr geduldig gewesen, auch im Umgang mit der SPD. Die SPD muss allerdings auch wissen, Kompromisse sind keine Einbahnstraße. Die müssen wir beide machen.
3: Deutschland muss auf den geplanten US-Truppenabzug reagieren. Der Meinung ist der Wehrbeauftragte des Bundestags Otte. Im Spiegel sagte er, diese Lücke in der Verteidigungsarchitektur müsse kompensiert werden. US-Präsident Trump will tausende Soldaten abziehen. Wie viele genau, ist noch unklar. Am ersten Wochenende mit dem Tankrabatt ist es an den Zapfsäulen zwar günstiger geworden, komplett reichen die Mineralölkonzerne den Rabatt aber nicht an die Autofahrer weiter. Um 12 Cent je Liter sind Diesel und Benzin nach unten gegangen. Die Steuern wurden zum 1. Mai allerdings um knapp 17 Cent abgesenkt. SPD-Bundestagsfraktionschef Matthias Miersch sagte bei NTV:
5: Erstmal sind die Preise ja gesunken, aber nicht in dem Rahmen, wie sie hätten sinken müssen. Und deswegen bin ich überhaupt nicht zufrieden mit dem, was wir da jetzt erleben. Wir haben das Bundeskartellamt ja auch in die Lage versetzt, einzugreifen. Insofern müssen wir das jetzt mit dem Bundeswirtschaftsministerium zusammen auswerten und gegebenenfalls nachschärfen, denn das kann man sich nicht gefallen lassen.
3: Wirtschaftsverbände kritisieren die Ankündigung von US-Präsident Trump, neue Zölle auf Autos aus der Europäischen Union zu erheben. Das sei eine Provokation, heißt es vom Bundesverband der deutschen Industrie. IFO-Präsident Fuest warnt vor einem neuen Handelskrieg und einer weiteren Rezession. Mehr als 2,5 Monate nach dem spektakulären Einbruch in eine Volksbankfiliale in Stur bei Bremen hat die Polizei ein Hinweisportal im Internet freigeschaltet. Auch anonym können dort Aussagen hinterlegt werden. Bei der Tat am 13. Februar war ein Schaden von mehr als 2 Millionen Euro entstanden. Von den Tätern und der Beute fehlt bislang jede Spur.
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2: Besser ankommen mit dem besten Verkehrsservice. Die A28 leer Richtung Oldenburg. Die Ausfahrt zwischen Annamäher ist wegen einer Baustelle noch bis 18 Uhr gesperrt. Und dann noch eine Meldung aus Remels. Die Straße zwischen Alter Postweg und Raiffeisenstraße ist in beiden Richtungen gesperrt wegen einer Baustelle. Die Umleitung ist für euch eingerichtet. Das Ganze dauert noch bis circa Mitte Juni.
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2: Sie blitzen auf der B210 zwischen Wittmund und Jever bei der Vereinigung. In Bloh in der Bloher Landstraße beim Zahnarzt. In Emden in der Johannes-Klavin-Straße. In Fedderwarden nach Fedderwarden-Groden. In Großheide am Ortsausgang Richtung Hage. In Großholum am Ortsausgang Richtung Esens. In Ochtelbur in der Friesenstraße beidseitig. In Oldenburg in der Lamberti-Straße. In Schortens in der Plaggestraße und in Wilhelmshaven in der Ebertstraße vom Bahnhof kommend bei den Altpapiercontainern. Habt ihr noch weitere Staus, Blitze oder Störungen gesehen? Dann könnt ihr sie uns gerne melden, telefonisch oder per WhatsApp an die Nordseewelle Hotline 04931973000. Die nächste Fähre von Norddeich nach Norderney mit Friesia fährt um 10:30.
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Und da sind wir auch schon drin im Mai. Nordseewelle mit dem Chris und es geht auch direkt los mit den Highlights. Am heutigen 4. Mai wird der Star Wars Day gefeiert. Für alle Fans und die, die mitreden wollen, in der nächsten Stunde machen wir einen Faktencheck dazu. Am Donnerstag kommt dann der Dokumentarfilm Billie Eilish Hit Me Hard and Soft The Tour Live in 3D. Und für die Regie hat sie sich niemand Geringeres als Terminator und Avatar-Macher James Cameron geholt. Und auch schon mal ein kleiner Reminder für den Sonntag, da ist Muttertag. Blumen, Schokolade oder wenigstens eine Nachricht an die Mama schicken, wenn sie weit weg wohnt. Auf Radio Nordseewelle.de gibt's noch mehr Events für die Woche. Klickt euch rein und schöne erste Mal.

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3: Bei uns im Nordwesten ist es heute eher wechselhaft, Sonne und Wolken, aber auch vereinzelte Regenschauer sind dabei bei maximal 14 Grad. Der Nordseewelle 3-Tage-Trend, morgen am Vormittag erstmal etwas Regen, dann kommt aber die Sonne zwischen den Wolken immer wieder raus bei maximal 12 Grad. Am Mittwoch bleibt es erstmal wieder trocken, es ist aber immer noch wechselhaft, Sonne und Wolken im Mix bei maximal 12 Grad. Und am Donnerstag scheint erst die Sonne, dann kommen ein paar Wolken dazu bei maximal 14 Grad. Das nächste Hochwasser vor Borkum ist um 13.26 Uhr.
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3: Besser ankommen mit dem besten Verkehrsservice. Die B72 Leerer Landstraße zwischen Backwand und Aurich-Fischteigweg, dichter Verkehr 4 Minuten mehr. Und dann nochmal die B72 Ortsumgehung Norden zwischen Norden-Süd und Marienhafe, dichter Verkehr 4 Minuten plus.
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3: Sie blitzen auf der B210 zwischen Wittmund und Jever bei der Vereinigung, in Bloh in der Bloher Landstraße beim Zahnarzt, in Emden in der Johannes-Calvin-Straße, von Fedderwarden nach Fedderwader-Groden, in Großheide am Ortsausgang Richtung Hage, in Großholum am Ortsausgang Richtung Esens, in Ochtelbur in der Friesenstraße, in Oldenburg in der Lamberti-Straße, in Schortens in der Plaggestraße und in Wilhelmshaven in der Ebertstraße vom Bahnhof kommend bei den Altpapiercontainern. Habt ihr noch weitere Staus, Blitzer oder Störungen gesehen, dann könnt ihr sie uns gerne melden, telefonisch oder per WhatsApp an die Nordseewelle Hotline 04931 97 3000. Die nächste Fähre von Bensersee nach Langeoog fährt um 11.30 Uhr.
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Ob ihr im Büro den Rechner gerade hochfahrt oder im Betrieb schon mitten im Ablauf seid, der Montag im Nordwesten läuft wieder an, startet gut rein oder macht genauso weiter wie bisher. Und wir sind immer an eurer Seite mit der meisten Musik und mit allen aktuellen Hits. Das ist Nordseewelle bei der Arbeit. Schönen Vormittag wünsche ich euch.

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2: Heute ist es wechselhaft. Sonne und Wolken, aber auch vereinzelte Regenschauer sind dabei bei maximal 14 Grad. Der Nordseewelle 3-Tage-Trend. Morgen regnet es erst am Vormittag, dann kommt aber die Sonne immer wieder zwischen den Wolken raus bei maximal 12 Grad. Am Mittwoch bleibt es dann erstmal wieder trocken, es ist aber immer noch wechselhaft von Sonne und Wolken bei maximal 12 Grad. Und am Donnerstag scheint erst die Sonne und dann kommen ein paar Wolken dazu bei maximal 14 Grad. Das nächste Hochwasser vor Bensersiel ist um 14.20 Uhr.
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3: Ich bin Holger Dilk. Schönen guten Tag. Schlechte Stimmung, Umfragewerte im Sinkflug. Rund ein Jahr nach seiner Wahl zum Bundeskanzler ist Friedrich Merz unzufrieden mit der Zusammenarbeit in der Koalition. Er bekannte sich im ersten zwar zu Schwarz-Rot, fordert von der SPD aber mehr Kompromissbereitschaft. Die CDU müsse in der Regierung klar erkennbar bleiben.
4: Das ist nach wie vor eine Koalition mit einem größeren Partner und einem kleineren Partner. Und das ist eine Koalition, die auch Kompromisse erfordert. Und Kompromisse sind keine Einbahnstraße, sondern die müssen wir gemeinsam machen. Und ich habe das Vertrauen, dass wir das immer noch können.
3: Deutschland bringt sich für einen möglichen Einsatz in der Straße von Hormuz in Stellung. Heute Nachmittag verlässt das Minenjagdboot Fulda den Heimathafen Kiel in Richtung Mittelmeer. Wenn der Krieg zwischen USA und Iran vorbei ist, will eine internationale Mission die wichtige Meerenge für die Schifffahrt sichern. US-Präsident Trump erntet für seinen Plan, tausende Soldaten aus Deutschland abzuziehen, weiter ordentlich Gegenwind. Union und SPD sind sich in der Sache ausnahmsweise einig. Anna Löwer.
5: Ja, beide Bundestagsfraktionen haben die Ankündigung scharf kritisiert. Der außenpolitische Sprecher der Union Hart sagte zur Welt, die transatlantischen Beziehungen stehen unter Stress. Europa sei für Trump oft der Sündenbock für alles, was in den USA schiefläuft. Der US-Präsident mache die Sicherheit von hunderten Millionen Menschen zum Spielball seiner Launen, sagt SPD-Fraktionsvize Möller. Trump will mehr als 5000 US-Soldaten aus Deutschland abziehen.
3: Der Tankrabatt wird nicht komplett an die Autofahrer weitergereicht. Das bemängelt unter anderem der ADAC. Sprit ist am vergangenen langen Wochenende um rund 12 Cent je Liter billiger gewesen. Das ist weniger als die in Kraft getretene Steuersenkung um 17 Cent. Heute beginnen in Bremerhaven Arbeiten zur Verbesserung des Hochwasserschutzes im Bereich der Geestemündung. Zwischen Fischereihafenschleuse und Seedeich wird unter anderem ein Schiebetor neu gebaut und die Entwässerung verbessert. Dieser Bauabschnitt kostet rund 1,4 Millionen Euro und wird vom Bund und der Stadt Bremen finanziert. 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
2: Besser ankommen mit dem besten Verkehrsservice. Die B72 Leerer Landstraße zwischen Backbord und Aurich-Fischteigweg. Dichter Verkehr 4 Minuten plus. Und auch 4 Minuten mehr müsst ihr auf der B211 Oldenburg Richtung Brake zwischen Leu und Oldenburg Mittelort einplanen.
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2: Sie blitzen auf der B210 zwischen Wittmund und Jever bei der Vereinigung. In Bloh in der Bloher Landstraße beim Zahnarzt. In Emden in der Johannes-Calvin-Straße. Von Fedderwarden nach Fedderwarder-Groden. In Großheide am Ortsausgang Richtung Hage. In Großholum am Ortsausgang Richtung Esens. In Ochtelbur in der Friesenstraße. In Oldenburg in der Lamberti-Straße. In Schortens in der Plaggestraße. Und in Wilhelmshaven in der Ebertstraße vom Bahnhof kommend bei den Altpapiercontainern. Habt ihr noch weitere Staus, Blitze oder Störungen gesehen, dann könnt ihr sie uns gerne melden, telefonisch oder per WhatsApp an die Nordseewelle Hotline 04931 97 3000. Die nächste Fähre von Emden nach Borkum fährt um 14 Uhr.
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0: Einen schönen Montag Nordwesten. Nicht nur die meiste Musik mit allen aktuellen Hits lautet heute hier bei Nordsewelle das Motto, sondern das hier auch.
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0: Möge die Macht mit dir sein und einen schönen Star Wars Day. Der wird am 4. Mai von Fans gefeiert, weil im Englischen May the Fourth sehr ähnlich zu May the Force klingt. Die Filmereihe wurde von George Lucas erschaffen und startete 1977 mit Krieg der Sterne. Neben dem heutigen 4. Mai gilt auch der 25. Mai, der Kinostart des ersten Films, als offizieller Feiertag. Also können wir heute einen Star Wars Marathon machen und Ende Mai auch nochmal einen. Übrigens, alle 11 Filme zu schauen dauert etwa 26 Stunden. Weiter geht's jetzt hier bei Nordsewelle nicht mit Star Wars, sondern mit Musikstars und der meisten Musik mit allen aktuellen Hits.

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3: Bei uns im Nordwesten ist es heute eher wechselhaft, Sonne und Wolken, aber auch vereinzelte Regenschauer sind dabei bei maximal 14 Grad. Der Nordseewelle 3-Tage-Trend, morgen am Vormittag erstmal etwas Regen, dann kommt aber die Sonne zwischen den Wolken immer wieder raus bei maximal 12 Grad. Am Mittwoch bleibt es erstmal wieder trocken, es ist aber immer noch wechselhaft, Sonne und Wolken im Mix bei maximal 12 Grad. Und am Donnerstag scheint erst die Sonne, dann kommen ein paar Wolken dazu bei maximal 14 Grad. Das nächste Hochwasser vor Dornumersiel ist um 14.16 Uhr.
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3: Besser ankommen mit dem besten Verkehrsservice. Die A29 Wilhelmshaven Richtung Oldenburg, zwischen dem Kreuz Oldenburg Nord und Oldenburg Hafen 1 Kilometer Stau, 5 Minuten plus. Dann die B72 Leerer Landstraße zwischen Backband und Aurich-Fischsteigweg, dichter Verkehr, 5 Minuten mehr. Dann auch 5 Minuten mehr auf der B210 Esenzer Straße zwischen Ogenbagen und Wittmund-Isumer Straße. Dichter Verkehr 5 Minuten mehr und dann noch die B401 Hundsmühler Straße zwischen Oldenburg-Eversten und Hundsmühlen. Dichter Verkehr 5 Minuten plus.
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3: Sie blitzen auf der B210 zwischen Wittmund und Jever bei der Vereinigung, in Bloh in der Bloher Landstraße beim Zahnarzt, in Emden in der Johannes-Calvin-Straße, von Fedderwaden nach Fedderwader-Groden, in Großheide am Ortsausgang Richtung Hage, in Großholum am Ortsausgang Richtung Esens, in Ochtelbur in der Friesenstraße, in Oldenburg in der Lamberti-Straße und in Wilhelmshaven in der Ebertstraße vom Bahnhof kommend bei den Altpapiercontainern. Habt ihr noch weitere Staus, Blitzer oder Störungen gesehen, dann könnt ihr sie uns gerne melden, telefonisch oder per WhatsApp an die Nordseewelle Hotline 04931 97 3000. Die nächste Fähre von Norddeich nach Jüst mit dem Töverland Express fährt um 13:30 Uhr.
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Schritt für Schritt weitergehen und den Tag laufen lassen. Mehr braucht es heute nicht. Typischer Montag halt, oder? Wir geben euch die Power und auch die Motivation, um jede Aufgabe zu schaffen. Die meiste Musik mit allen aktuellen Hits gibt's hier bei Nordsee Welle und es geht direkt weiter. Lilia.

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2: Heute ist es wechselhaft. Sonne und Wolken, aber auch vereinzelte Regenschauer sind dabei bei maximal 14 Grad. Der Nordseewelle 3-Tage-Trend. Morgen regnet es erst am Vormittag, dann kommt aber die Sonne immer wieder zwischen den Wolken raus bei maximal 12 Grad. Am Mittwoch bleibt es dann erstmal wieder trocken. Es ist aber immer noch wechselhaft von Sonne und Wolken bei maximal 12 Grad. Und am Donnerstag scheint erst die Sonne und dann kommen ein paar Wolken dazu bei maximal 14 Grad. Das nächste Hochwasser vor Emden ist um 14.55 Uhr.
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3: Ich bin Holger Dilk. Schönen guten Tag. Schlechte Stimmung, Umfragewerte im Sinkflug. Rund ein Jahr nach seiner Wahl zum Bundeskanzler ist Friedrich Merz unzufrieden mit der Zusammenarbeit in der Koalition. Er bekannte sich im ersten zwar zu Schwarz-Rot, fordert von der SPD aber mehr Kompromissbereitschaft. Die CDU müsse in der Regierung klar erkennbar bleiben.
4: Das ist nach wie vor eine Koalition mit einem größeren Partner und einem kleineren Partner. Und das ist eine Koalition, die auch Kompromisse erfordert. Und Kompromisse sind keine Einbahnstraße, sondern die müssen wir gemeinsam machen. Und ich habe das Vertrauen, dass wir das immer noch können.
3: Deutschland bringt sich für einen möglichen Einsatz in der Straße von Hormuz in Stellung. Heute Nachmittag verlässt das Minenjagdboot Fulda den Heimathafen Kiel in Richtung Mittelmeer. Wenn der Krieg zwischen USA und Iran vorbei ist, will eine internationale Mission die wichtige Meerenge für die Schifffahrt sichern. US-Präsident Trump erntet für seinen Plan, tausende Soldaten aus Deutschland abzuziehen, weiter ordentlich Gegenwind. Union und SPD sind sich in der Sache ausnahmsweise einig. Anna Löwer.
5: Ja, beide Bundestagsfraktionen haben die Ankündigung scharf kritisiert. Der außenpolitische Sprecher der Union, Hart, sagte zur Welt, die transatlantischen Beziehungen stehen unter Stress. Europa sei für Trump oft der Sündenbock für alles, was in den USA schiefläuft. Der US-Präsident mache die Sicherheit von hunderten Millionen Menschen zum Spielball seiner Launen, sagt SPD-Fraktionsvize Möller. Trump will mehr als 5000 US-Soldaten aus Deutschland abziehen.
3: Der Tankrabatt wird nicht komplett an die Autofahrer weitergereicht. Das bemängelt unter anderem der ADAC. Sprit ist am vergangenen langen Wochenende um rund 12 Cent je Liter billiger gewesen. Das ist weniger als die in Kraft getretene Steuersenkung um 17 Cent. Am Abend hat es die letzte Fahrt der Meine Fähre zwischen Norddeich und Norderney gegeben. Das Unternehmen hat im März Insolvenz angemeldet. Ein Investor hat sich nicht gefunden. Damit ist nach 2 Jahren Schluss. Es waren weiterhin die Schiffe der Reederei Norden Frisia. Steigende Preise und die schwache Konjunktur trüben die Verbraucherstimmung. Sie ist auf dem tiefsten Stand seit gut 3 Jahren gefallen, zeigt das Konsumbarometer des Handelsverbands. Die Experten sagen, die Hoffnungen auf eine Erholung wurden durch den Iran-Krieg zunichte gemacht. 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
2: Besser ankommen mit dem besten Verkehrsservice. Die A28 leer Richtung Oldenburg. Die Ausfahrt zwischen Annamäher ist wegen einer Baustelle noch bis 18 Uhr gesperrt. Und dann noch eine Meldung aus Remels. Die Straße zwischen Alter Postweg und Raiffeisenstraße ist in beiden Richtungen gesperrt wegen einer Baustelle. Die Umleitung ist für euch eingerichtet. Das Ganze dauert noch bis circa Mitte Juni.
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2: Sie blitzen auf der B210 zwischen Wittmund und Jever bei der Vereinigung. In Bloh in der Bloher Landstraße beim Zahnarzt. In Emden in der Johannes-Calvin-Straße. Von Fedderwarden nach Fedderwader-Groden. In Großheide am Ortsausgang Richtung Hage. In Großholum am Ortsausgang Richtung Esens. In Ochtelbur in der Friesenstraße. In Oldenburg in der Lamberti-Straße. Und in Wilhelmshaven in der Ebertstraße vom Bahnhof kommend bei den Altpapiercontainern. Habt ihr noch weitere Staus, Blitzer oder Störungen gesehen, dann könnt ihr sie uns gerne melden, telefonisch oder per WhatsApp an die Nordseewelle Hotline 04931 97 3000. Die nächste Fähre von Esmasee nach Baltrum fährt um 15.45 Uhr.
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Geklautes Essen schmeckt besser. Eine schöne Mittagspause zusammen, Nordseewelle mit dem Chris. Also mit geklaut meine ich jetzt zum Beispiel die Pommes oder die Nudeln, die man immer wieder vom Teller der anderen stibitzt. Das hat jetzt tatsächlich sogar ganz offiziell eine Studie gezeigt. Der Grund, der sogenannte verbotene Fruchteffekt. Je riskanter das Klauen, desto intensiver wird der Geschmack wahrgenommen. Selbst ein bisschen schlechtes Gewissen steigert den Genuss. Am besten schmeckt's also, wenn ein kleines Risiko dabei ist. Aber bitte jetzt nicht direkt beim Kollegen alles wegfuttern, okay? Genießt lieber den nächsten Hit. Hier ist Nordseewelle. Schönen Montag.

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3: Bei uns im Nordwesten ist es heute eher wechselhaft, Sonne und Wolken, aber auch vereinzelte Regenschauer sind dabei bei maximal 14 Grad. Der Nordseewelle 3-Tage-Trend, morgen am Vormittag erstmal etwas Regen, dann kommt aber die Sonne zwischen den Wolken immer wieder raus bei maximal 12 Grad. Am Mittwoch bleibt es erstmal wieder trocken, es ist aber immer noch wechselhaft, Sonne und Wolken im Mix bei maximal 12 Grad. Und am Donnerstag scheint erst die Sonne, dann kommen ein paar Wolken dazu bei maximal 14 Grad. Das nächste Hochwasser vor Halesiel ist um 14.26 Uhr.
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3: Besser ankommen mit dem besten Verkehrsservice. Die A31 Meppen Richtung Leer zwischen Wehna und Leer West. Hier liegen Reifenteile auf der Fahrbahn. Fahrt da vorsichtig. Dann die B72 Ortsumgehung Norden zwischen Norden Süd und Marienhafe. Dichter Verkehr 5 Minuten plus. Und dann noch die B401 Hunsmühlerstraße zwischen Oldenburg-Eversten und Nutzmühlen. Dichter Verkehr 7 Minuten mehr.
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3: Sie blitzen auf der B210 zwischen Wittmund und Jever bei der Vereinigung, in Bloh in der Bloher Landstraße beim Zahnarzt, in Emden in der Johannes-Calvin-Straße, von Fedderwarden nach Fedderwarder-Groden, in Großheide am Ortsausgang Richtung Hage, in Großholum am Ortsausgang Richtung Esens, in Ochtelbur in der Friesenstraße, in Oldenburg in der Lamberti-Straße und in Wilhelmshaven in der Ebertstraße vom Bahnhof kommend bei den Altpapiercontainern. Habt ihr noch weitere Staus, Blitzer oder Störungen sehen, dann könnt ihr sie uns gerne melden, telefonisch oder per WhatsApp an die Nordseewelle Hotline 04931 97 3000. Die nächste Fähre von Halesee nach Wangerooge fährt um 14.30 Uhr.
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Der Nordwesten ist in der ersten Maiwoche angekommen. Nordseewelle mit dem Chris. Und heute sagen wir auch ein großes Danke an die Feuerwehr. Am heutigen 4. Mai ist internationaler Tag der Feuerwehrleute. Ein kurzer Gedanke an alle, die heute im Einsatz sind und dafür sorgen, dass andere sicher durch den Tag kommen. Und für euch jetzt der passende Sound. Die meiste Musik mit allen aktuellen Hits hier bei Nordseewelle.

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2: Edeka heute ist es wechselhaft. Sonne und Wolken, aber auch vereinzelte Regenschauer sind dabei bei maximal 14 Grad. Der Nordseewelle 3-Tage-Trend. Morgen regnet es erst am Vormittag, dann kommt aber die Sonne immer wieder zwischen den Wolken raus bei maximal 12 Grad. Am Mittwoch bleibt es dann erstmal wieder trocken, es ist aber immer noch wechselhaft von Sonne und Wolken bei maximal 12 Grad. Und am Donnerstag scheint erst die Sonne und dann kommen ein paar Wolken dazu bei maximal 14 Grad. Das nächste Hochwasser vor Hoogsiel ist um 15.05 Uhr.
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3: Ich bin Holger Dilk. Schönen guten Tag. Schlechte Stimmung, Umfragewerte im Sinkflug. Rund ein Jahr nach seiner Wahl zum Bundeskanzler ist Friedrich Merz unzufrieden mit der Zusammenarbeit in der Koalition. Er bekannte sich im ersten zwar zu Schwarz-Rot, fordert von der SPD aber mehr Kompromissbereitschaft. Die CDU müsse in der Regierung klar erkennbar bleiben.
4: Das ist nach wie vor eine Koalition mit einem größeren Partner und einem kleineren Partner. Und das ist eine Koalition, die auch Kompromisse erfordert. Und Kompromisse sind keine Einbahnstraße, sondern die müssen wir gemeinsam machen. Und ich habe das Vertrauen, dass wir das immer noch können.
3: Deutschland bringt sich für einen möglichen Einsatz in der Straße von Hormuz in Stellung. Heute Nachmittag verlässt das Minenjagdboot Fulda den Heimathafen Kiel in Richtung Mittelmeer. Wenn der Krieg zwischen USA und Iran vorbei ist, will eine internationale Mission die wichtige Meerenge für die Schifffahrt sichern. US-Präsident Trump erntet für seinen Plan, tausende Soldaten aus Deutschland abzuziehen, weiter ordentlich Gegenwind. Union und SPD sind sich in der Sache ausnahmsweise einig. Anna Löwer.
5: Ja, beide Bundestagsfraktionen haben die Ankündigung scharf kritisiert. Der außenpolitische Sprecher der Union Hart sagte zur Welt, die transatlantischen Beziehungen stehen unter Stress. Europa sei für Trump oft der Sündenbock für alles, was in den USA schiefläuft. Der US-Präsident mache die Sicherheit von hunderten Millionen Menschen zum Spielball seiner Launen, sagt SPD-Fraktionsvize Möller. Trump will mehr als 5000 US-Soldaten aus Deutschland abziehen.
3: Der Tankrabatt wird nicht komplett an die Autofahrer weitergereicht. Das bemängelt unter anderem der ADAC. Sprit ist am vergangenen langen Wochenende um rund 12 Cent je Liter billiger gewesen. Das ist weniger als die in Kraft getretene Steuersenkung um 17 Cent. Am Abend hat es die letzte Fahrt der Meine-Fähre zwischen Norddeich und Norderney gegeben. Das Unternehmen hat im März Insolvenz angemeldet. Ein Investor hat sich nicht gefunden. Damit ist nach 2 Jahren Schluss. Es waren weiterhin die Schiffe der Reederei Norden-Frisia. Steigende Preise und die schwache Konjunktur trüben die Verbraucherstimmung. Sie ist auf dem tiefsten Stand seit gut 3 Jahren gefallen, zeigt das Konsumbarometer des Handelsverbands. Die Experten sagen, die Hoffnungen auf eine Erholung wurden durch den Iran-Krieg zunichte gemacht. 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
2: Besser ankommen mit dem besten Verkehrsservice. Die A28 leer Richtung Oldenburg. Die Ausfahrt zwischen Annameer ist wegen einer Baustelle noch bis 18 Uhr gesperrt. Und dann noch eine Meldung aus Remels. Die Straße zwischen Alter Postweg und Raiffeisenstraße ist in beiden Richtungen gesperrt wegen einer Baustelle. Die Umleitung ist für euch eingerichtet. Das Ganze dauert noch bis circa Mitte Juni.
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2: Sie blitzen auf der B210 zwischen Wittmund und Jefa bei der Vereinigung. In Bloh in der Bloher Landstraße beim Zahnarzt. In Emden in der Johannes-Calvin-Straße. Von Fedderwarden nach Fedderwarder-Groden. In Großheide am Ortsausgang Richtung Hage. In Großholum am Ortsausgang Richtung Esens. In Oldenburg in der Lamberti-Straße. Und in Wilhelmshaven in der Ebertstraße vom Bahnhof kommend bei den Altpapiercontainern. Habt ihr noch weitere Staus, Blitzer oder Störungen gesehen, dann könnt ihr sie uns gerne melden, telefonisch oder per WhatsApp an die Nordseewelle Hotline 04931 97 3000. Die nächste Fähre von Neuharlinger See nach Spiekeroog fährt um 16.40 Uhr.
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Beton war gestern, jetzt kommt Farbe rein. Nordseewelle bei der Arbeit mit dem Chris. Hier in Emden wird's im August richtig bunt. Beim Festival Hit the Trog gestalten 75 internationale Künstler die Trogstrecke zu einer riesigen Open-Air-Galerie. Vom 14. bis zum 16. August könnt ihr live dabei sein, wenn die frisch sanierte Unterführung zur Street-Art-Meile wird. Mit Musik, Foodtrucks und vielen Aktionen rund um die Szene. Also selbst wenn ihr selber nicht mitgestaltet, vorbeischauen lohnt sich im August. Kommt gut durch die zweite Tageshälfte mit Nordseewelle und der meisten Musik und allen aktuellen Hits.

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4: Bei uns im Nordwesten ist es heute eher wechselhaft, Sonne und Wolken, aber auch vereinzelte Regenschauer sind dabei bei maximal 14 Grad. Der Nordseewelle 3-Tage-Trend, morgen am Vormittag erstmal etwas Regen, dann kommt aber die Sonne zwischen den Wolken immer wieder raus bei maximal 12 Grad. Am Mittwoch bleibt es erstmal wieder trocken, es ist aber immer noch wechselhaft, Sonne und Wolken im Mix bei maximal 12 Grad. Und am Donnerstag scheint erst die Sonne, dann kommen ein paar Wolken dazu bei maximal 14 Grad. Und das nächste Hochwasser von Wilhelmshaven ist um kurz vor 3:30.
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4: Besser ankommen mit dem besten Verkehrsservice. Die A28 leer Richtung Oldenburg. Die Ausfahrt zwischen Annameer ist wegen einer Baustelle noch bis 18 Uhr gesperrt. Und dann noch eine Meldung aus Remels. Die Straße zwischen Alter Postweg und Raiffeisenstraße ist in beiden Richtungen gesperrt wegen einer Baustelle. Die Umleitung ist für euch eingerichtet. Das Ganze dauert noch bis circa Mitte Juni.
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4: Sie blitzen auf der B210 zwischen Wittmund und Jefa bei der Vereinigung, in Bloh in der Bloher Landstraße beim Zahnarzt, in Emden in der Johannes-Calvin-Straße, von Fedderwarden nach Fedderwarder-Groden, in Großheide am Ortsausgang Richtung Hage, in Großholum am Ortsausgang Richtung Esens, in Oldenburg in der Lamberti-Straße und in Wilhelmshaven in der Ebertstraße vom Bahnhof kommend bei den Altpapiercontainern. Habt ihr noch weitere Staus, Blitzer oder Störungen gesehen, dann könnt ihr sie uns gerne melden, telefonisch oder per WhatsApp an die Nordseewelle Hotline 04931 97 3000. Die nächste Fähre von Langeoog nach Bensersiel fährt um 14 Uhr.
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1: Ob im Homeoffice, im Betrieb oder draußen unterwegs, dieser Montagnachmittag im Nordwesten läuft weiter und bringt euch Stück für Stück Richtung Feierabend. Und mit der meisten Musik und mit allen aktuellen Hits vergeht die Zeit noch schneller. Weiter geht's bei Nordsee Welle mit dem nächsten Hit.

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2: Ja, hier und da ist schon noch ein kleiner Schauer möglich. Heute Nachmittag aktuell vor allem so rund um den Dollart und im Oldenburger Münsterland. Ansonsten aber gegen Abend vielleicht auch noch ein bisschen Sonne im Nordwesten. Wir haben 12 Grad auf Norderney. 13 sind es in Esens und in Baden-Baden. 16 Grad in Oldenburg-Eversten und 17 in Bremen an der Schlachte. Der Nordseewelle 3-Tage-Trend. Morgen starten wir mit Regen, danach wird es freundlicher. Mittwoch und Donnerstag gibt es in Richtung Nordsee einen insgesamt trockenen Mix aus Sonne und Wolken. Im Landesinneren sind dagegen einige Schauer drin. Da, wo auch mal die Sonne scheint, 12 bis 14 Grad, ansonsten maximal 11. Das nächste Hochwasser vor Bensersiel gleich um 20 nach 2.
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3: Ich bin Colin Mock. Schönen guten Tag. Seit einigen Tagen gibt's den Tankrabatt der Bundesregierung. Doch bisher kommt der wohl nicht komplett bei den Verbrauchern an. Das kritisiert der ADAC. Mehr von Tom Husse.
4: Um die 12 Cent sind Diesel und Benzin am Wochenende nach unten gegangen. Die Steuern wurden zum 1. Mai allerdings um knapp 17 Cent abgesenkt. SPD-Fraktionschef Mirsch sagte bei NTV, das dürfe man sich nicht gefallen lassen, man müsse gegebenenfalls nachschärfen. Das Bundeskartellamt forderte die Mineralölkonzerne auf, die Steuersenkung in Gänze an die Autofahrer weiterzureichen. Das hatte der Branchenverband Fuels und Energie zuvor auch zugesichert.
3: Weil er Todeslisten mit Politikern erstellt haben soll, muss sich seit heute ein 49-Jähriger vor dem Düsseldorfer Oberlandesgericht verantworten. Der mutmaßliche Reichsbürger hat laut Anklage im Darknet zu Attentaten aufgerufen. Außerdem soll er Spenden für Kopfgelder gesammelt haben. In dieser Woche ist die schwarz-rote Bundesregierung ein Jahr im Amt. Union und SPD haben in dieser Zeit nochmal an Zustimmung verloren. CDU-Kanzler Merz fordert von den Sozialdemokraten jetzt mehr Entgegenkommen bei der gemeinsamen Regierungsarbeit. Es sei noch nicht gelungen, Dinge hinzubekommen, die die Handschrift der Union tragen, sagt Merz im Ersten.
5: Ich erwarte von der SPD die gleiche Kompromissbereitschaft, wie wir sie zeigen. Wir zeigen sie. Ich bin bis jetzt sehr geduldig gewesen, auch im Umgang mit der SPD. Die SPD muss allerdings auch wissen, Kompromisse sind keine Einbahnstraße. Die müssen wir beide machen.
3: Steigende Preise und die schwache Konjunktur trüben die Verbraucherstimmung. Sie ist auf den tiefsten Stand seit gut 3 Jahren gefallen, das zeigt das Konsumbarometer des Handelsverbands. Die Experten sagen, die Hoffnung auf eine Erholung wurden durch den Iran-Krieg zunichte gemacht. Mehr als 2,5 Monate nach dem spektakulären Einbruch in eine Volksbankfiliale in Stur bei Bremen hat die Polizei jetzt ein Hinweisportal im Internet freigeschaltet. Auch anonym können dort Aussagen hinterlegt werden. Bei der Tat Mitte Februar war ein Schaden von mehr als 2 Millionen Euro entstanden. Von den Tätern und der Beute fehlt bislang jede Spur. In New York ist ein vollbesetztes Passagierflugzeug wohl nur knapp einer Katastrophe entgangen. Die Maschine hatte im Landeanflug mit einem Rad einen Laternenpfahl und einen LKW gestreift. Trotzdem landete die Boeing sicher. Der Lastwagenfahrer wurde aber leicht verletzt. 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
2: Besser ankommen mit dem besten Verkehrsservice um 2 Minuten nach 2. A1 Richtung Hamburg. Zwischen Bremen-Brinkum und Asten 3 Kilometer Stau. Hier braucht ihr eine Viertelstunde länger. Eine Viertelstunde mehr ist es auch in der Gegenrichtung. A1 Richtung Osnabrück. Zwischen dem Bremer Kreuz und Asten 6 Kilometer Stau. Und auf der A28 leer nach Oldenburg ist die Ausfahrt zwischen Arnamäher noch bis 18 Uhr gesperrt. Hier wird gebaut.
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2: Blitzer stehen in Bloh, in der Bloher Landstraße beim Zahnarzt. In Emden in der Johannes-Calvin-Straße. In Emden-Larrelt an der Tankstelle. In Oldenburg wird geblitzt in der Lamberti-Straße. Und in Schortens noch einer hier in der Plaggestraße. Habt ihr noch was gesehen? Staus, Blitzer, Unfälle oder andere Störungen? Ihr könnt's alles gerne melden per WhatsApp oder telefonisch an die Nordseewelle Hotline 04931 97 3000. Der Blick noch auf die Fähren. Der nächste Töverland-Express von Norddeich nach Jüst um 15 Uhr.
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2: Und ich habe eine gute und eine schlechte Nachricht für euch. Die schlechte zuerst. Es ist mal wieder eine normale Arbeitswoche. Aber die gute Nachricht, nächste Woche ist schon wieder ein Feiertag dabei. Also Besserung ist in Sicht.

0: Ach, war das herrlich. Langes Wochenende, Top-Wetter im Nordwesten. Ja, aber die Frage ist doch, wie kriegen wir dieses gute Gefühl mit rüber in die Arbeitswoche? Hier ist die Nordsee Welle Feierabendshow mit Dennis. 9:09 haben wir es. Und wir haben mal den Erholungsexperten und Psychologen Gerd Kaluza gefragt, wie kann ich denn auch der Arbeit auch so ein bisschen Erholung rüber retten?
1: Um sozusagen den Erholungseffekt aufrecht zu erhalten über längere Zeiträume, ist das A und O eigentlich, dass man in seinen Arbeitsalltag regelmäßige Pausen einbaut, und zwar nicht erst dann, wenn man schon schlagskaputt ist, sondern möglichst rechtzeitig.
0: Ja, regelmäßige Pausen klingt gut, aber was ist denn dabei wichtig?
1: Ein entscheidender Punkt, dass ich wirklich in der Pause ein kurzes Detachment schaffe, also eine kurze innere Distanzierung von dem Arbeitsinhalt, dass ich nicht irgendwie weitermache, auch in der Pause und vielleicht nochmal kurz irgendwie was checke oder regle oder so, sondern das ist wirklich ein kurzer Moment, wo ich Abstand nehme von dem, was mich gerade beansprucht.
0: Ja, und was ja auch immer beim Entspannen hilft, gute Musik. Das ist der Montagnachmittag bei Nordsee Welle. Hier ist die Feierabendshow jetzt mit Samba und 12 to 12.

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3: Ein paar Tropfen können noch runterkommen, so im Oldenburger Münsterland aktuell oder auch am Dollard. Aber ansonsten ist es doch meistens trocken im Nordwesten. Später kommt auch noch häufiger die Sonne raus. Die Temperaturen aktuell 11 Grad auf Jüst am Alten Bahnhof, 12 haben wir in Karolinsiel, 14 Grad in Nordenham, 16 in Wehna und 17 in Jeddelow. Der Nordseewelle 3-Tage-Trend. Morgen geht's los mit Regen, danach wird's besser. Mittwoch und Donnerstag dann so in Nordseenähe. Eigentlich ganz okay, ein Mix aus Sonne und Wolken, da bleibt es auch meistens trocken. Im Landesinneren aber sind einige Schauer drin. 12 bis 14 Grad gibt es da, wo auch mal die Sonne scheint. Ansonsten haben wir maximal 11 Grad. Das nächste Hochwasser vor Emden gleich um 5 vor 3.
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4: Ich bin Christiane Hampe. Schönen guten Tag. Auf dem Bremer Hauptbahnhof hat ein Mann mit einer Beilattrappe am Wochenende für einen Polizeieinsatz gesorgt. Als die Beamten ihn stellten, warf er das Beil sofort erschrocken weg. Es war nur eine Attrappe. Der Mann war auf dem Rückweg von einem Mittelaltermarkt. Das Beil war Teil seines Kostüms. Er hatte gar nicht dran gedacht, dass jemand deswegen Angst bekommen könnte. Am Ende hat es nicht gereicht. Gestern Abend hat das Unternehmen Meine Fähre endgültig den Betrieb eingestellt. Die Fährverbindung zwischen Norddeich und Norderney wurde zum letzten Mal bedient. Für die insolvente Reederei konnte kein Investor gefunden werden. Damit fahren jetzt wieder nur noch die Schiffe der Reederei Nordenfriesia zwischen Norddeich und Norderney. Unbekannte Diebe haben bei einer Metallbaufirma in Werlte fette Beute gemacht. Die Täter klauten Metall im Wert von rund 100.000 Euro aus einer Lagerhalle. Das Ganze muss in den letzten Tagen passiert sein. Da die Täter das Metall verladen und abtransportiert haben müssen, werden Zeugen gebeten, die etwas Auffälliges beobachtet haben. Zuständig ist die Polizei in Sögel. Mehr als 2,5 Monate nach dem spektakulären Einbruch in eine Volksbank-Filiale in Stur hat die Polizei jetzt ein Hinweisportal im Internet freigeschaltet. Auch anonym können dort Aussagen hinterlegt werden. Bei der Tat am 13. Februar war ein Schaden von mehr als 2 Millionen Euro entstanden. Von den Tätern und der Beute fehlt bislang jede Spur. 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
3: Besser ankommen mit dem besten Verkehrsservice um 14.32 Uhr. A1 Richtung Hamburg zwischen Bremen-Brinkum und Asten. 3 Kilometer Stau. Hier kommt eine Viertelstunde dazu. A1 Richtung Osnabrück zwischen dem Bremer Kreuz und Asten. 8 Kilometer Stau. Hier braucht ihr eine halbe Stunde länger. Auf der A28 leer nach Oldenburg ist die Ausfahrt zwischen Annamehr gesperrt. Noch bis 18 Uhr wird da gebaut. Und die B401 Hundsmühler Straße zwischen Oldenburg-Eversten und Hundsmühlen. Dichter Verkehr 10 Minuten plus.
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3: Blitzer stehen in Bloh, in der Bloher Landstraße beim Zahnarzt. In Emden, in der Johannes-Calvin-Straße. In Emden-Larelt an der Tankstelle. Blitzer auch in Oldenburg in der Lamberti-Straße. Und in Schortens in der Plaggestraße. Wenn ihr noch was gesehen habt, Staus, Blitzer, Unfälle, andere Störungen, ihr könnt es alles gerne melden per WhatsApp oder telefonisch an die Nordseewelle Hotline. Das ist die 04931973000. Wir schauen noch schnell auf die Fähren. Die nächste von Wangerooge nach Halesiel um 3:30.
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3: Und ihr solltet unbedingt bei uns bleiben, wenn ihr so ein bisschen durch den Montag tanzen wollt. Findet auch Malt Smith.

Montag, 20 vor 3, die Nordsee Welle Feierabendshow ist hier mit Dennis und heute Nachmittag heißt es hier bei uns. Welche kleinen, unschuldigen Lügen habt ihr euren Kindern schon mal erzählt? Das ist unsere Frage des Tages. Also ich glaube, da können alle Eltern, Großeltern, Onkel und Tanten irgendwas beitragen, so nach dem Motto, Kind, wir müssen nach Hause. Der Spielplatz, der macht leider gleich zu. Oder, nee, das darfst du nicht trinken, da ist Alkohol drin. Oder natürlich der Klassiker, das haben auch meine Eltern früher schon versucht. Also länger darfst du aber nicht Fernsehen gucken, ne? Sonst kriegst du noch viereckige Augen, genau. Welche kleinen unschuldigen Lügen habt ihr euren Kindern schon mal aufgetischt? Und wie lange haben sie es geglaubt? Ist ja auch nicht ganz unwichtig. Schickt mal gerne rüber als WhatsApp-Sprachnachricht an die 04931 97 3000. Hier sind Baby Rexha und Faithless, New Religion.

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2: Nur noch ganz vereinzelt ist ein bisschen Regen dabei heute Nachmittag. Später lockert es sogar noch auf. Heute Abend vielleicht auch noch ein bisschen Sonne mit dabei. Die Temperaturen 11 Grad auf Wangerooge, 13 in Halbemond am Motodrom, 15 Grad haben wir in Friedeburg und 17 sind es in Oldenburg-Wechleu und in Hamburg-Uhlenhorst. Der Nordseewelle 3-Tage-Trend. Morgen erstmal Regen, danach wird es besser. Mittwoch und Donnerstag Richtung Nordsee ein insgesamt trockener Mix aus Sonne und Wolken. Im Landesinneren dagegen einige Schauer. Temperaturen zwischen 11 und 14 Grad jeweils. Das nächste Hochwasser vor Wilhelmshaven gleich um 5 vor halb 4.
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3: Ich bin Colin Mock. Schönen guten Tag. Seit einigen Tagen gibt's den Tankrabatt der Bundesregierung. Doch der kommt bisher nicht komplett bei den Verbrauchern an. Das kritisiert der ADAC. Um die 12 Cent sind Diesel und Benzin am Wochenende nach unten gegangen. Da wäre aber deutlich mehr drin gewesen, sagte Katrin van Rampenborg vom ADAC im ZDF.
4: Wir haben die 17 Cent, die runtergehen könnten aufgrund der Energiesteuersenkung. Und wir haben einen zusätzlichen Spielraum dadurch, dass der Rohölpreis gegenüber dem Donnerstag, als noch keine Energiesteuersenkung galt, nochmal deutlich gesunken ist.
3: Das Bundeskartellamt fordert die Mineralölkonzerne auf, die Steuersenkung in Gänze an die Autofahrer weiterzureichen. Der Iran hat offenbar ein US-Militärschiff in der Straße von Hormuz mit Raketen beschossen. So wurde verhindert, dass die Fregatte durch die Meerenge fährt, berichten iranische Medien. Zuvor hatte Präsident Trump angekündigt, dass die Vereinigten Staaten Handelsschiffe durch die Straße von Hormuz eskortieren wollen. Künstliche Intelligenz bringt Online-Tests an ihre Grenzen. KI-Agenten könnten die nämlich so gut wie selbstständig lösen, sagte uns die Kieler KI-Professorin Doris Wessels. Das ist ein großes Problem etwa für Hochschulen. Bestimmte Online-Tests trifft das besonders, so Wessels.
5: Besonders betroffen sind die Online-Tests, wo es keine Überwachung gibt, also die unüberwacht stattfinden und wo der Test nicht mit irgendeiner Art von Präsenz in Verbindung steht. Wenn Sie mir einen Link geben und ich kann das irgendwann in der nächsten Woche absolvieren und ich schicke Ihnen oder lasse dann während dieser Zeit die Ergebnisse generieren, das sind eigentlich die Fälle, die am stärksten gefährdet sind.
3: In Sachsen-Anhalt ist eine Frau durch eine Selbstschussanlage schwer verletzt worden. Die 54-Jährige war in Gommern auf der Suche nach ihrem Hund und folgte ihm auf das Nachbargrundstück. Dort löste sich plötzlich ein Schuss. Bei dem Grundstückseigentümer fand die Polizei mehrere Waffen. Laut Bild ist er vorbestraft. Mehr als 2,5 Monate nach dem spektakulären Einbruch in eine Volksbankfiliale in Stur bei Bremen hat die Polizei jetzt ein Hinweisportal im Internet freigeschaltet. Auch anonym können dort Aussagen hinterlegt werden. Bei der Tat Mitte Februar war ein Schaden von mehr als 2 Millionen Euro entstanden. Von den Tätern und der Beute fehlt bislang jede Spur. 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
2: Besser ankommen mit dem besten Verkehrsservice um 2 Minuten nach 3. A1 Richtung Hamburg zwischen Bremen-Brinkum und Asten, 2 Kilometer Stau, 10 Minuten mehr. A1 Richtung Osnabrück zwischen dem Bremer Kreuz und Asten, 7 Kilometer Stau, hier kommt eine halbe Stunde dazu. A27, Fahrt Richtung Walsrode zwischen Achim Ost und Langwedel. 4 Kilometer Stau, 25 Minuten obendrauf. Auf der A28, leer nach Oldenburg, ist die Ausfahrt zwischen Annamer noch bis 18 Uhr gesperrt. Hier wird gebaut. Vorsicht auf der A29, Ahlhorner Heide nach Oldenburg. Zwischen Ahlhorn und Großen Kneten liegen Gegenstände auf der Fahrbahn. B72, Ortsumgehung Norden, Brokmalander Straße. Zwischen Norden-Süd und Marienhafe, dichter Verkehr, 10 Minuten plus. Und 10 Minuten mehr sind es auch auf der B436, Hesel nach Sande, zwischen Backband und Wiesmoor.
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2: Teure Fotos in Bloh in der Bloher Landstraße beim Zahnarzt. In Bremen in der Richard-Bolian-Allee stadtauswärts kurz vor der Autobahn. In Empen wird geblitzt in der Johannes-Calvin-Straße und in Empen-Larelt an der Tankstelle. Weitere Blitzer in Oldenburg in der Lamberti-Straße und in Schortens noch einer hier in der Plaggestraße. Habt ihr noch was gesehen? Staus, Blitzer, Unfälle oder andere Störungen? Dann immer gerne her damit per WhatsApp oder telefonisch an die Nordseewelle Hotline 04931 97 3000. Der schnelle Blick noch auf die Fähren. Die nächste von Nesmasil nach Baltrum um 3:45.
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2: Am internationalen Star Wars Tag heute. Wir liefern euch dazu gleich ein paar Fun Facts, die kannten bisher wahrscheinlich nicht mal die echten Hardcore-Fans. Das Ganze direkt nach Robin Schulz und Alex Warren. Schönen Nachmittag euch.

0: May the Fourth be with you, beziehungsweise May the Fourth be with you. Hier ist die Nordseewelle Feierabendshow mit Dennis am 4. Mai, dem internationalen Star Wars Tag. Wir haben dazu mal ein paar Fun Facts gesammelt, die nicht mal bei Wikipedia zu finden sind. Der berühmte Lichtschwert-Soundeffekt war reiner Zufall. Sounddesigner Ben Bird hat einfach nur ein Mikro durch einen Raum getragen und ist dabei hinter einem Fernsehgerät hergegangen. Das aufgenommene Brummen war dann die Grundlage für den Lichtschwert-Sound. Bei Chewbacca hat sich Regisseur George Lucas an seinem eigenen Hund orientiert, ein Alaskan Malamute namens Indiana. Deshalb leitet sich der Name Chewbacca auch von den russischen Wörtern für Monster und Hund ab.
1: Ich bin dein Vater.
0: Ein Satz, der in die Filmgeschichte eingegangen ist, aber tatsächlich wohl auch das am häufigsten falsch zitierte Filmzitat aller Zeiten. Es ist nämlich nicht Luke, ich bin dein Vater, sondern nein, ich bin dein Vater.
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3: Gleich 20 nach 3, hier ist einmal kurz die Nordseewelle Verkehrszentrale. Vorsicht bitte auf der A28 Richtung Leer, ein kaputter LKW in Höhe Vils.

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3: Südlich von Bremen, da kommt noch ein bisschen Regen runter. Ansonsten ist es meistens trocken im Nordwesten. Später kommt auch noch öfter die Sonne raus. Temperaturen dazu. Aktuell 11 Grad auf Baltrum. 14 haben wir in Wilhelmshaven am Banthersee. 16 Grad in Virl, 17 in Edewecht und 18 Grad in Bremen-Hemelingen. Der Nordseewelle 3-Tage-Trend. Morgen geht's los mit Regen, danach wird's freundlicher. Mittwoch und Donnerstag Richtung Nordsee. Eigentlich ganz okay. Mix aus Sonne und Wolken. Im Landesinneren sind aber einige Schauer dabei. Temperaturen zwischen 11 und 14 Grad. Das nächste Niedrigwasser von Norddeich heute Abend um 20.33 Uhr.
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4: Ich bin Christiane Hampe. Schönen guten Tag. Mehr als 2,5 Monate nach dem spektakulären Einbruch in eine Volksbank-Filiale in Stur hat die Polizei jetzt ein Hinweisportal im Internet freigeschaltet. Auch anonym können dort Aussagen hinterlegt werden. Bei der Tat am 13. Februar war ein Schaden von mehr als 2 Millionen Euro entstanden. Von den Tätern und der Beute fehlt bislang jede Spur. Zum Glück war es nur Wasserdampf. Die Feuerwehren Wehna und Holthusen sind gestern Abend um 7:45 wegen einer unklaren Rauchentwicklung auf dem Dach der Papierfabrik in Wehna ausgerückt. Schnell konnte aber Entwarnung gegeben werden. Dabei handelte es sich nur um Wasserdampf. Die Einheiten konnten dann auch wieder abrücken. Am Ende hat es nicht gereicht. Gestern Abend hat das Unternehmen Meine Fähre endgültig den Betrieb eingestellt. Die Fährverbindung zwischen Norddeich und Norderney wurde zum letzten Mal bedient. Für die insolvente Reederei konnte kein Investor gefunden werden. Damit fahren jetzt wieder nur noch die Schiffe der Reederei Nordenfriesia zwischen Norddeich und Norderney. Die Zukunft der Pyramide in Bunde steht in den Sternen. Die Betreiber wollen nur noch bis zum Jahresende weitermachen. Wie es dann mit der Kultdisco weitergeht, ist noch unklar. Hermann und Maria Schmock von Ohr haben die Pyramide seit 1986 geführt. 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
3: Besser ankommen mit dem besten Verkehrsservice um 15.32 Uhr. A1 Richtung Hamburg zwischen Bremen-Brinkum und Asten 3 Kilometer Stau, Viertelstunde Zeitverlust. A1 Richtung Osnabrück zwischen dem Bremer Kreuz und Asten 8 Kilometer Stau, 20 Minuten extra. A27 Bremen nach Bremerhaven zwischen Bremerhaven Süd und Geestemünde, 2 Kilometer Stau, das kostet euch etwa 10 Minuten. A27, Fahrtrichtung Walsrode, zwischen Achim Ost und Langwedel, 4 Kilometer Stau, hier kommt eine halbe Stunde dazu. Auf der A28, Leer nach Oldenburg, ist die Ausfahrt zwischen Arno Meer noch bis 18 Uhr gesperrt, da wird gebaut. Und Vorsicht bitte auf der A28 in Fahrtrichtung Leer, ein kaputter LKW hier in Höhe Vilsum.
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3: Wir starten in Bloh. Da steht ein Blitzer in der Bloher Landstraße beim Zahnarzt. In Bremen in der Richard-Bolian-Allee stadtauswärts kurz vor der Autobahn wird geblitzt. 2 Blitzer in Emden, der eine in der Johannes-Calvin-Straße, der andere in Larelt an der Tankstelle. Blitze auch in Oldenburg in der Lamberti-Straße und in Shortens in der Plagge-Straße. Habt ihr noch mehr gesehen? Staus, Blitzer, Unfälle oder andere Störungen? Ihr könnt's alles gerne melden per WhatsApp oder telefonisch. Die Nordseewelle Hotline ist die 04931 97 3000. Wir schauen noch eben auf die Fähren. Die nächste von Borkum nach Emden um 16.30 Uhr.
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3: Und wir gucken gleich mal, was der Mai streamingmäßig so zu bieten hat. Das Ganze gegen 20 vor 4 hier bei Nordseewelle.

0: Tom Schilling als sympathischer Mörder in Achtsam Morden und die 7. Staffel von LOL Last One Laughing. Hier ist Nordseewelle für euch und ihr merkt es schon, der Mai bietet einige Streaming-Highlights, aber der Kollege Thomas hat noch mehr für uns.
1: Der Haus des Geldes-Ableger um Kunsträuber Berlin geht weiter. In Berlin und die Dame mit dem Hermelin zieht es sein Team nach Sevilla.
2: Du ziehst uns alle in den waghalsigen Plan und nur wegen deiner Überheblichkeit.
1: Während die Gruppe den Diebstahl vorbereitet, verfolgt Berlin ein persönliches Ziel. Er will sich an denen rächen, die ihn unterschätzt haben. Die neue Berlin-Staffel ab dem 15. auf Netflix.
3: Willkommen in The Boroughs, wo sie die schönste Zeit ihres Lebens haben.
1: The Boroughs ist die neue Science-Fiction-Serie der Duffer-Brüder, den Machern von Stranger Things.
4: Sehen Sie das auch?
5: Ja. Ich sehe es.
1: In einer idyllischen Wohnsiedlung für Senioren lauern geheimnisvolle Rätsel und böse Kreaturen. Ab dem 21. bei Netflix.
6: Du weißt doch schon, wie es endet.
7: Gut, dann fang von vorne an.
1: Spider-Noir spielt im Spider-Man-Universum. Oscar-Preisträger Nicolas Cage spielt im New York der 30er Jahre ein Privatdetektiv, der gleichzeitig ein Superheld ist.
8: Was ist mit ihm passiert?
6: Ich habe ein paar Typen in der Bar vermöbelt.
1: Er bekommt es gleich mit mehreren Marvel-Bösewichten zu tun. Fans können die Serie entweder in Schwarz-Weiß gucken oder in Farbe. Spider-Noir ab dem 27. bei Prime Video.
8: Woran denken Sie gerade?
6: Ich habe eine kleine Existenzkrise, um ehrlich zu sein.

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2: Zwischen Weser und Elbe, da ist es schon aufgelockert. Im Rest des Nordwestens, da tut es das voraussichtlich im Laufe des Abends. Also wir kriegen durchaus noch ein bisschen Sonne ab heute. Aktuell haben wir 12 Grad auf Borkum und in Minsen. 13 Grad sind es in Großheide, 17 in Oldenburg am Prinzenpalais und 18 Grad gemessen in Delmenhorst. Der Nordseewelle 3-Tage-Trend. Morgen geht's los mit Regen, danach wird's aber besser. Mittwoch und Donnerstag dann in Richtung Nordsee ein insgesamt trockener Mix aus Sonne und Wolken. Im Landesinneren sind dagegen einige Schauer möglich. Da, wo auch mal die Sonne scheint, 12 bis 14 Grad, ansonsten maximal 11 Grad. Das nächste Niedrigwasser vor Wangerooge heute Abend um 20.56 Uhr.
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3: Ich bin Colin Mock. Schönen guten Tag. Seit einigen Tagen gibt es den Tankrabatt der Bundesregierung. Doch bisher kommt der wohl nicht komplett bei den Verbrauchern an. Das kritisiert der ADAC. Mehr von Tom Husse.
4: Um die 12 Cent sind Diesel und Benzin am Wochenende nach unten gegangen. Die Steuern wurden zum 1. Mai allerdings um knapp 17 Cent abgesenkt. SPD-Fraktionschef Mirsch sagte bei NTV, das dürfe man sich nicht gefallen lassen, man müsse gegebenenfalls nachschärfen. Das Bundeskartellamt forderte die Mineralölkonzerne auf, die Steuersenkung in Gänze an die Autofahrer weiterzureichen. Das hatte der Branchenverband Fuels und Energie zuvor auch zugesichert.
3: Nach rund einem Jahr Schwarz-Rot hat Kanzler Merz Spekulationen über ein Aus der Koalition zurückgewiesen. Er glaubt weiter, dass Union und SPD Kompromisse schließen können. Das gelte aber für beide Seiten. Er sagt in der ARD:
5: Es gibt in der CDU einen größer werdenden Unmut über Kompromisse, die wir miteinander machen. Und in dieser Koalition muss die Union vorkommen. Und wir müssen auch Dinge hinbekommen, die unsere Handschrift tragen. Und das ist vielleicht manchem in der Union bisher noch nicht gut genug gelungen. Und deswegen gibt es jetzt ein paar Themen, wo wir wirklich Fortschritte erzielen müssen.
3: Deutschland bringt sich für einen möglichen Einsatz in der Straße von Hormuz in Stellung. Heute ist das Minenjagdboot Fulda von Kiel aus Richtung Mittelmeer losgefahren. Wenn der Iran-Krieg vorbei ist, will eine internationale Mission die wichtige Meerenge für die Schifffahrt sichern. In Bremerhaven sind Arbeiten für besseren Hochwasserschutz an der Geestemündung gestartet. Zwischen Fischereihafen Schleuse und Seedeich werden unter anderem ein Schiebetor neu gebaut und die Entwässerung verbessert. Das Ganze kostet knapp 1,5 Millionen Euro. Steigende Preise und die schwache Konjunktur trüben die Verbraucherstimmung. Sie ist auf den tiefsten Stand seit gut 3 Jahren gefallen, das zeigt das Konsumbarometer des Handelsverbands. Die Experten sagen, die Hoffnung auf eine Erholung wurden durch den Iran-Krieg zunichte gemacht. 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
2: Besser ankommen mit dem besten Verkehrsservice um gleich 4:02. A1 Richtung Hamburg zwischen Bremen, Brinkum und Asten 3 Kilometer Stau, da braucht ihr eine Viertelstunde länger. A1 Richtung Osnabrück zwischen dem Bremer Kreuz und Asten 7 Kilometer Stau, 25 Minuten mehr. A27 Fahrt Richtung Walsrode zwischen Achim Ost und Langwedel 4 Kilometer Stau, hier kommt eine halbe Stunde obendrauf. Auf der A28 leer nach Oldenburg ist die Ausfahrt zwischen Annamer gesperrt. Noch bis 18 Uhr wird da gebaut. Und die 28 in Fahrtrichtung leer zwischen Westerstede West und Apen-Remels. 2 Kilometer Stau, Viertelstunde dazu.
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2: Blitzer stehen in Bloh in der Bloher Landstraße beim Zahnarzt. In Bremen in der Richard-Bolyan-Allee, stadtauswärts kurz vor der Autobahn. In Emden in der Johannes-Calvin-Straße. In Oldenburg in der Lamberti-Straße. Und in Schortens noch einer hier in der Plagge-Straße. Staus, Blitzer, Unfälle und andere Störungen könnt ihr jederzeit gerne melden per WhatsApp oder telefonisch. Die Nordseewelle Hotline ist die 04931973000. Wir schauen noch eben auf die Fähren, die nächste von Neuharlingersiel nach Spiekeroog um 20 vor 5.
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2: Die Bahn will mit Last-Minute-Tickets neue Kunden ansprechen. Was da genau dahinter steckt, das hört ihr gleich bei uns nach Harry Styles und Artemis.

0: Sugar. 8:04. Montagnachmittag hört die Nordseewelle Feierabendshow mit Dennis und ich geb's ja gerne zu, wir machen öfters mal Witze über die Deutsche Bahn. Aber wir müssen jetzt auch mal festhalten, es tut sich was zum Wohle der Fahrgäste, Kollege Dirk. Ab Samstag gibt's bei der Bahn Last-Minute-Tickets für den Fernverkehr.
1: Das Angebot gilt zunächst für ein halbes Jahr. Die günstigsten Tickets kosten 6,99 Euro. Zudem werden Bahnkartermäßigungen berücksichtigt. Die Bahn will die Last-Minute-Tickets nur für Züge verkaufen, in denen es noch freie Plätze gibt. Die Wahrscheinlichkeit, ein Schnäppchen zu ergattern, ist daher abseits der Hauptreisezeiten besonders hoch. Mit den Last-Minute-Tickets möchte die Bahn nach eigenen Angaben neue Kundengruppen ansprechen, die zunächst gar nicht an die Bahn denken, aber in ihrer Reiseplanung flexibler sind.
0: Ab dem Wochenende gibt's bei der Bahn Last-Minute-Tickets richtig günstig. Ab 6,99 Euro für den Fernverkehr. Die können wir jeweils samstags und sonntags kaufen und dann immer für die folgende Woche.

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16:24 Uhr, schnelles Update aus der Nordseewelle Verkehrszentrale. Vorsicht bitte, einmal auf der A29 Richtung Ahlhorner Heide. Ein kaputter LKW hier im Kreuz Oldenburg-Ost in der Überleitung zur A28 nach Oldenburg. Und Vorsicht auch auf der A31 Richtung Emden zwischen Pevsum und dem Autobahnende. Da liegt ein Eimer auf der Fahrbahn.

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3: Zwischen Weser und Ems dominieren momentan noch die Wolken, aber es gibt jetzt schon häufiger Wolkenlücken und im Laufe des Abends kommt tatsächlich auch noch öfter die Sonne raus. Aktuell haben wir 11 Grad auf Spiekeroog, 14 in Sizilien-Groden, 16 in Große-Fehn, 17 Grad in Hamburg am Michel und 18 Grad sind's in Wildeshausen. Momentan allerdings können auch noch mal ganz kurze Schauer mit dabei sein. So ehrlich müssen wir dann doch sein. Aber es wird ja noch ein bisschen besser. Der Nordseewelle 3-Tage-Trend. Morgen, da starten wir mit Regen, danach wird es freundlicher. Mittwoch und Donnerstag dann insgesamt ein trockener Mix aus Sonne und Wolken, vor allem in Richtung Nordsee. Im Landesinneren allerdings, da sind einige Schauer drin. Temperaturen zwischen 11 und 14 Grad jeweils. Das nächste Niedrigwasser vor Baltrum um kurz vor 8:30.
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4: Ich bin Christiane Hampe. Schönen guten Tag. Auf dem Bremer Hauptbahnhof hat ein Mann mit einer Beilattrappe am Wochenende für einen Polizeieinsatz gesorgt. Als die Beamten ihn stellten, warf er das Beil sofort erschrocken weg. Es war nur eine Attrappe. Der Mann war auf dem Rückweg von einem Mittelaltermarkt. Das Beil war Teil seines Kostüms. Er hatte gar nicht dran gedacht, dass jemand deswegen Angst bekommen könnte. Am Ende hat es nicht gereicht. Gestern Abend hat das Unternehmen Meine Fähre endgültig den Betrieb eingestellt. Die Fährverbindung zwischen Norddeich und Norderney wurde zum letzten Mal bedient. Für die insolvente Reederei konnte kein Investor gefunden werden. Damit fahren jetzt wieder nur noch die Schiffe der Reederei Nordenfriesia zwischen Norddeich und Norderney. Unbekannte Diebe haben bei einer Metallbaufirma in Werlte fette Beute gemacht. Die Täter klauten Metall im Wert von rund 100.000 Euro aus einer Lagerhalle. Das Ganze muss in den letzten Tagen passiert sein. Da die Täter das Metall verladen und abtransportiert haben müssen, werden Zeugen gebeten, die etwas Auffälliges beobachtet haben. Zuständig ist die Polizei in Sögel. Mehr als 2,5 Monate nach dem spektakulären Einbruch in eine Volksbank-Filiale in Stur hat die Polizei jetzt ein Hinweisportal im Internet freigeschaltet. Auch anonym können dort Aussagen hinterlegt werden. Bei der Tat am 13. Februar war ein Schaden von mehr als 2 Millionen Euro entstanden. Von den Tätern und der Beute fehlt bislang jede Spur. 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
3: Besser ankommen mit dem besten Verkehrsservice um gleich 16.32 Uhr. A1 Richtung Hamburg zwischen Bremen-Brinkum und Asten 3 Kilometer Stau. Hier kommt eine Viertelstunde dazu. Eine halbe Stunde mehr ist es in der Gegenrichtung. A1 Richtung Osnabrück zwischen dem Bremer Kreuz und Asten 7 Kilometer Stau. Auf der A28 leer nach Oldenburg ist die Ausfahrt zwischen Annamäher noch bis 18 Uhr gesperrt. Da wird gebaut. Die 28 in Fahrtrichtung leer zwischen Westerstede West und Apen-Remels. 2 Kilometer Stau nach einem Unfall mit mehreren Fahrzeugen. Hier kommt eine halbe Stunde obendrauf. Und Vorsicht bitte auf der A29 in Richtung Ahlhorner Heide. Ein kaputter LKW hier im Kreuz Oldenburg Ost in der Überleitung zur A28 nach Oldenburg.
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3: Blitzer stehen in Bloh in der Bloher Landstraße beim Zahnarzt. In Bremen in der Richard-Bolian-Allee statt auswärts kurz vor der Autobahn. In Emden in der Johannes-Calvin-Straße. In Oldenburg in der Lamberti-Straße. Und in Schortens noch einer hier in der Plaggestraße. Wenn ihr noch was gesehen habt, Staus, Blitzerunfälle oder andere Störungen, meldet's gerne eben rein, am besten per WhatsApp an die Nordseewelle Hotline. Das ist die 04931973000. Der Blick noch auf die Fähren, die nächsten zwischen Bensersiel und Langeoog. In beide Richtungen um 17.30 Uhr.
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3: Und ich finde, diese Nummer hier klingt einfach nach Sommer, nach Festivals, nach einer guten Zeit. Das sind Kygo, Khalid und Griffin mit Save My Love.

0: Was ist eigentlich mit dem Wetter los, ne? Donnerstag, Freitag, Samstag, top, Sonne, über 20 Grad. Gestern dann teilweise Gewitter und plötzlich ist es wieder richtig frisch. Hier ist die Nordsee Welle Feierabend schon mit Dennis. 20 vor 5 haben wir's. Und nicht jeder kann mit so einem Wetterumschwung um. Deshalb mal die Frage an die Kollegin Charlotte. Was kann ich denn tun gegen Wetterfühligkeit?
1: Wenn es einem nicht so gut geht, dann hat man ja oft den Impuls, zu Hause zu bleiben, einfach nur die Decke über den Kopf zu ziehen. Ja. Aber es hilft, sich wirklich ein bisschen aufzurappeln und einen kleinen Spaziergang zum Beispiel mal an der frischen Luft zu machen. Ebenso ist es gut, eine feste Routine zu haben, viel Wasser zu trinken und Magnesium- wie auch kalziumreiche Lebensmittel zu essen. Also Bananen, Avocados, Brokkoli eignen sich dafür gut oder auch Milchprodukte. Die helfen nämlich bei niedrigem Blutdruck.
0: Ja, den Impuls zu Hause zu bleiben, den habe ich ehrlich gesagt öfter, aber das ist ein anderes Thema, Charlotte. Ich kann ja meinen Körper aber auch vor dem Wetterumschwung schon so ein bisschen vorbereiten, ne?
1: Das geht mit Eisbaden oder wer es lieber wärmer mag, der kann in die Sauna gehen. Was schnell geht, auch mal morgens vor der Arbeit, das ist die Wechseldusche, indem man die Wassertemperatur häufig verändert. Kostet ein bisschen Überwindung am Anfang, aber bringt auf jeden Fall den Kreislauf in Schwung.
0: Ja, Wetterfühligkeit, da haben einige mit zu kämpfen, aber das Gute ist, vor allem in Ostfriesland und Friesland, da soll sich das Wetter jetzt mal ein bisschen stabilisieren die nächsten Tage. Eigentlich nicht so warm und nicht so kalt. Hoffen wir drauf.

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Und da muss ich auch mal dazwischen grätschen. Ganz wichtige Info aus der Nordseewelle Verkehrszentrale. Vorsicht bitte, liebe Autofahrer. A28 Oldenburg leer in beiden Richtungen. Zwischen Westerstede West und Appen-Remels, da kommt euch ein Falschfahrer entgegen. Hier bitte nicht überholen. Vorsicht auf beiden Richtungsfahrbahnen. Auf der A28 Oldenburg leer zwischen Westerstede West und Appen-Remels, da ist ein Falschfahrer unterwegs. Wir sagen euch Bescheid, wenn die Gefahr vorüber ist.

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2: Bisschen Nieselregen ist nochmal drin hier und da, aber es lockert doch jetzt immer häufiger auf im Nordwesten. Wir kriegen tatsächlich noch öfter die Sonne zu sehen heute Abend. Aktuell sind es 11 Grad auf Langeoog am Wasserturm. 13 Grad haben wir im Norden, 15 in Varel, 17 Grad in Oldenburg-Osternburg, 18 in Bremen-Fegesack. Der Nordseewelle 3-Tage-Trend bringt so 11 bis 14 Grad die nächsten Tage dazu. Morgen erstmal ein bisschen Regen, später wird es freundlicher. Mittwoch und Donnerstag dann in Richtung Nordsee, eigentlich ganz okay. Insgesamt bleibt es da trocken, da gibt es einen Mix aus Sonne und Wolken. Im Landesinneren dagegen ist es öfter grau und da regnet es auch häufiger. Das nächste Niedrigwasser vor Borkum heute Abend um 19.59 Uhr.
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3: Ich bin Colin Mock. Schönen guten Tag. Seit einigen Tagen gibt's den Tankrabatt der Bundesregierung, doch der kommt bisher nicht komplett bei den Verbrauchern an. Das kritisiert der ADAC. Um die 12 Cent sind Diesel und Benzin am Wochenende nach unten gegangen. Da wäre aber deutlich mehr drin gewesen, sagte Katrin van Rampenborg vom ADAC im ZDF.
4: Wir haben die 17 Cent, die runtergehen könnten aufgrund der Energiesteuersenkung. Und wir haben einen zusätzlichen Spielraum dadurch, dass der Rohölpreis gegenüber dem Donnerstag, als noch keine Energiesteuersenkung galt, nochmal deutlich gesunken ist.
3: Das Bundeskartellamt fordert die Mineralölkonzerne auf, die Steuersenkung in Gänze an die Autofahrer weiterzureichen. US-Kriegsschiffe sind durch die vom Iran blockierte Straße von Hormuz gefahren. Sie sollen Frachter in der Region eskortieren. Zwei Handelsschiffe unter US-Flagge haben die Meerenge schon passiert, heißt es vom US-Militär. Zuvor hatten iranische Medien von Raketenbeschuss auf eines der US-Kriegsschiffe gesprochen. Künstliche Intelligenz bringt Online-Tests mittlerweile an ihre Grenzen. Schuld sind sogenannte KI-Agenten. Wenn die vollen Zugriff auf den PC haben, sind Prüfungen jeder Art, also auch Online-Tests, für sie eine Leichtigkeit. Der Mensch muss den fertigen Test dann nur noch abschicken. Die Kieler KI-Professorin Doris Wessels betont aber auch die Chancen, die KI-Agenten mit sich bringen. Sie sagte uns:
5: Auf der anderen Seite sind diese agentischen KI-Systeme für die Wirtschaft große Hoffnungsträger. Also diese Technik wollen wir und diese Technik verbreitet sich auch sehr, sehr stark, weil sie sehr leistungsstark ist. Aber sie zeigt genau an dieser Stelle im Bildungsbereich, wenn wir so Online-Tests haben, im Moment Probleme auf und die müssen wir in den Griff bekommen.
3: In Sachsen-Anhalt ist eine Frau durch eine Selbstschussanlage schwer verletzt worden. Die 54-Jährige war in Gommern auf der Suche nach ihrem Hund und folgte ihm auf das Nachbargrundstück. Dort löste sich plötzlich ein Schuss. Bei dem Grundstückseigentümer fand die Polizei mehrere Waffen. Laut Bild ist er vorbestraft. Mehr als 2,5 Monate nach dem spektakulären Einbruch in eine Volksbankfiliale in Stur bei Bremen hat die Polizei jetzt ein Hinweisportal im Internet freigeschaltet. Auch anonym können dort Aussagen hinterlegt werden. Bei der Tat Mitte Februar war ein Schaden von mehr als 2 Millionen Euro entstanden. Von den Tätern und der Beute fehlt bislang jede Spur. 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
2: Besser ankommen mit dem besten Verkehrsservice um 17 Uhr und 2 Minuten. Erstmal die Entwarnung für die A28 Oldenburg leer in beiden Richtungen. Der Falschfahrer zwischen Westerstedt West und Apen-Remels ist wieder runter von der Autobahn. Dann schauen wir auf die A1 Richtung Hamburg zwischen Bremen-Brinkum und Asten. 3 Kilometer Stau, 20 Minuten Zeitverlust. A1 Richtung Osnabrück zwischen dem Bremer Kreuz und Asten. 6 Kilometer Stau, 25 Minuten mehr. Auf der A28 leer nach Oldenburg ist die Ausfahrt zwischen Annamäher noch etwa eine Stunde gesperrt. Da wird gebaut. Die A28 in Richtung leer zwischen Westerstede West und Apen-Remels. 4 Kilometer Stau nach einem Unfall mit mehreren Fahrzeugen. Hier kommt etwa eine Stunde dazu. Vorsicht auf der A29 Wilhelmshaven nach Oldenburg. Zwischen Sande und Zetel liegen mehrere Spanngurte auf der Fahrbahn. Und weiter auf der A29 in Richtung Ahlhorner Heide. Da steht erstmal ein kaputter LKW im Kreuz Oldenburg-Ost in der Überleitung zur A28 nach Oldenburg. Außerdem 3 Kilometer stockender Verkehr zwischen dem Kreuz Oldenburg-Ost und Umstede. Ihr braucht etwa 10 Minuten länger.
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2: Blitzer stehen in Bloh in der Bloher Landstraße beim Zahnarzt. In Bremen in der Richard-Bolian-Allee stadtauswärts kurz vor der Autobahn. In Emden in der Johannes-Calvin-Straße. In Oldenburg in der Lamberti-Straße. Und in Schortens noch einer hier in der Plaggestraße. Habt ihr noch mehr gesehen? Staus, Blitzer, Unfälle oder andere Störungen? Dann könnt ihr das gerne melden, am besten per WhatsApp an die Nordseewelle Hotline. Das ist die 04931973000. Und der Blick noch auf die Fähren, die nächste von Norderney nach Norddeich um 17:45.
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2: In diesem Monat läuft die bundesweite Aktion Rauchfrei im Mai. Und bei uns gibt's gleich Tipps zum Aufhören. Direkt nach Madcon und Michael Patrick Kelly. 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

0: 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Ihr hört die Nordseewelle Feierabend schon mit Dennis. Und das ist das Motto bei der bundesweiten Aktion Rauchfrei im Mai. Also einfach mal einen Monat aufs Quarzen verzichten. Aber ja, zugegeben, so einfach ist es ja gar nicht. Psychologin Karin Fitztum vom Institut für Nikotin- und Tabakentwöhnung. Wie schaffen Raucher das am besten aufzuhören? Also lieber direkt ganz oder lieber erstmal nur ein bisschen weniger qualmen?
1: Also man sollte wirklich eben einen harten Cut machen und das reduzierte Rauchen hat viele Nachteile. Es wird das Ritual weiterhin aufrechterhalten. Das Rauchen kriegt fast noch mehr Platz im Alltag, weil man oft dann dran denkt, noch 2 Stunden, bis die nächste drankommt. Und die wird dann auch intensiver konsumiert und führt eher dazu, dass man noch eine stärkere Bindung ans Rauchen erzeugt.
0: Ja, okay. Haben Sie auch Tipps für den Entzug, also fürs Durchhalten?
1: Was man vielleicht immer machen kann beim Rauchstopp ist, dass bestimmte Auslösesituationen, bei vielen ist es ja zum Beispiel der Kaffee, dass man sagt, man verzichtet erstmal die ersten Tage und Wochen. Andere kann man verändern, also zum Beispiel den Kaffee aus einer anderen Tasse trinken, einen Löffel in die Hand nehmen, dass es ein bisschen komisch, ein bisschen anders ist, dass man nicht so drauf gestoßen wird, immer das, was fehlt. Und die dritte Möglichkeit ist immer, das Kopfkino anzupassen. Das heißt, nicht immer alles glauben, was man selber denkt. Und es gibt ja auch die Nichtraucher, die Kaffee trinken.
0: Mehr Infos zur Aktion und mehr Tipps zum Aufhören unter rauchfrei-im-mai.de.

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3: Bisschen Nieselregen kann noch mal runterkommen hier und da im Nordwesten. Meistens aber haben wir im Moment noch viele Wolken. Später dann, ja, kommt öfter auch noch mal die Sonne raus. Also hier und da wird das noch ein richtig freundlicher Abend. Wir haben aktuell 11 Grad auf Jüst und 12 in Neuharlingersiel. 15 Grad am Ihler Meer. 17 sind es in Westerstede in Osterholz-Scharmbeck. Der Nordseewelle 3-Tage-Trend. Morgen geht es erstmal los mit Regen. Danach aber sieht es besser aus. Mittwoch und Donnerstag dann in Richtung Nordsee eigentlich ganz okay. So ein Mix aus Wolken und Sonne im Landesinneren, aber da sind doch einige Schauer möglich. Da, wo die Sonne scheint, kriegen wir 12 bis 14 Grad. Ansonsten bleiben wir bei maximal 11 Grad. Das nächste Niedrigwasser vor Dornumersiel um 20.41 Uhr.
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4: Ich bin Christiane Hampe. Schönen guten Tag. Mehr als 2,5 Monate nach dem spektakulären Einbruch in eine Volksbank-Filiale in Stur hat die Polizei jetzt ein Hinweisportal im Internet freigeschaltet. Auch anonym können dort Aussagen hinterlegt werden. Bei der Tat am 13. Februar war ein Schaden von mehr als 2 Millionen Euro entstanden. Von den Tätern und der Beute fehlt bislang jede Spur. In der Wesermarsch hat eine Jugendliche das Auto ihrer Eltern im Wasser versenkt. Die 16-Jährige blieb bei dem Unfall in Stadtland Rodenkirchen unverletzt. Sie hatte mit dem Wagen das Brückengeländer über den Rodenkircher Zuggraben durchbrochen und war in einem Siel gelandet. Ein 72-Jähriger sprang ihr hinterher, um zu helfen. Die 16-Jährige hatte sich einfach die Autoschlüssel der Eltern genommen und war losgefahren. Am Ende hat es nicht gereicht. Gestern Abend hat das Unternehmen Meine Fähre endgültig den Betrieb eingestellt. Die Fährverbindung zwischen Norddeich und Norderney wurde zum letzten Mal bedient. Für die insolvente Reederei konnte kein Investor gefunden werden. Damit fahren jetzt wieder nur noch die Schiffe der Reederei Nordenfriesia zwischen Norddeich und Norderney. Die Zukunft der Pyramide in Bunde steht in den Sternen. Die Betreiber wollen nur noch bis zum Jahresende weitermachen. Wie es dann mit der Kultdisco weitergeht, ist noch unklar. Hermann und Maria Schmock von Ohr haben die Pyramide seit 1986 geführt. 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
3: Besser ankommen mit dem besten Verkehrsservice um 17.31 Uhr. A1 Richtung Hamburg zwischen Bremen, Brinkum und Asten. 3 Kilometer Stau. Hier kommt eine Viertelstunde dazu. A1 Richtung Osnabrück zwischen dem Bremer Kreuz und Asten. Es ist eine halbe Stunde mehr. 6 Kilometer Stau. Auf der A28 leer nach Oldenburg ist die Ausfahrt zwischen Anna Meer noch etwa eine halbe Stunde gesperrt. Hier wird gebaut. Dann die A28 in Richtung Leer zwischen Westerstede West und Apen-Remals. Da ist die Unfallstelle jetzt geräumt, aber es staut sich noch auf 5 Kilometern. Hier könnt ihr noch mindestens eine Stunde mehr einplanen. A29 Richtung Ahlhorner Heide, da haben wir erstmal einen kaputten LKW im Kreuz Oldenburg-Ost in der Überleitung zur A28 nach Oldenburg und außerdem 3 Kilometer stockenden Verkehr zwischen dem Kreuz Oldenburg-Ost und Ohmstede. 10 Minuten plus.
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3: Blitzer stehen in Bloh in der Bloher Landstraße beim Zahnarzt. In Bremen in der Richard-Bolian-Allee stadtauswärts kurz vor der Autobahn. In Emden in der Johannes-Calvin-Straße. Blitzer auch in Oldenburg in der Lamberti-Straße. Und in Shortens noch einer hier in der Plagge-Straße. Habt ihr noch was gesehen? Staus, Blitzer, Unfälle oder andere Störungen? Dann ruft doch gerne eben durch bei uns oder meldet euch per WhatsApp rein. Die Nordseewelle Hotline ist die 04931973000. Wir schauen noch eben auf die Fähren. Die nächste von Norddeich nach Norderney um 17:45.
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3: Und die Nummer hier ist eigentlich noch älter als ich, aber vor 3-4 Jahren, da ist sie nochmal richtig gehypt worden. Hier ist Jennifer Rush zusammen dann mit Stereo Act in der Neuauflage von Ring of Ice. Macht euch einen schönen Feierabend mit uns.

0: Linkin Park, Shadow of the Day. Hier ist die Nordseewelle Feierabend schon mit Dennis. Und das bitte schon mal vormerken, ne? Sonntag ist Muttertag und die Mamas, die freuen sich ja auf jeden Fall immer über ein paar schöne Blümchen. Jetzt ist aber laut einer Umfrage die verkaufte Menge an Schnittblumen im letzten Jahr deutlich zurückgegangen. Kollegin Diana, woran liegt denn das?
1: Ja, die YouGov-Marktforscher sehen hier mehrere Gründe. In erster Linie liegt es natürlich an den Kosten. Neben allem anderen sind auch Blumen deutlich teurer geworden. Und da viele ihr Geld in Krisenzeiten zusammenhalten, wird ganz genau hingeschaut, wofür man Geld ausgibt. Und da gelten Blumen bei vielen als verzichtbarer Luxus. Wird nicht unbedingt gebraucht, also geben immer weniger Geld dafür aus. Vor allem, wenn es darum geht, sich selbst Blumen zu gönnen. Wenn, dann werden Blumen gekauft, um anderen eine Freude zu machen.
0: Na, zum Beispiel zum Muttertag am Sonntag.
1: Ja klar, freut sich jede Mama über Blumen zum Muttertag. Aber vielleicht ist ja auch ein Blumentopf hier eine günstige Variante, kommt genauso von Herzen und hält auf jeden Fall länger als Schnittblumen, weil man ihn ja auf den Balkon stellen oder in den Garten pflanzen kann. Oder man schenkt gemeinsame Zeit statt Blumen, zum Beispiel einen Ausflug an Orte in der Vergangenheit. Wer aber sagt, Blumen müssen sein, es tut ja vielleicht auch eine statt eines großen Bouquets, eine einzelne langstielige Rose zum Beispiel, der Klassiker.
0: Geht immer.

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1: Ja, hier und da sind schon noch die Wolken, ja, mit dabei heute Abend, aber es wird noch ein bisschen besser. Also es lockert noch ein bisschen auf, die Sonne kommt durchaus noch ein bisschen raus, aktuell zum Beispiel schon in Richtung Nordseeküste. Wir haben 11 Grad auf Norderney, 13 in Neuschow und in Jever am Sagenbrunnen, 17 Grad in Oldenburg-Krusenbusch und in Hamburg-Alsterdorf. Der Nordseewelle 3-Tage-Trend, morgen erstmal regnerisch, danach wird's freundlicher. Mittwoch und Donnerstag Richtung Nordsee, ein insgesamt trockener Mix aus Sonne und Wolken, im Landesinneren dagegen einige Schauer. Die Temperaturen pendeln sich ein zwischen 11 und 14 Grad. Das nächste Niedrigwasser vor Hoogsiel heute Abend um 21.24 Uhr.
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2: Ich bin Colin Mock. Schönen guten Abend. In Leipzig ist ein Auto in eine Menschenmenge gefahren. Aktuell läuft ein großer Polizeieinsatz. Es gibt mehrere Verletzte. Wie viele genau, ist noch unklar. Es könnte auch Tote geben. Unsere Reporter berichten von mehreren zugedeckten Körpern. Laut einer Sprecherin soll das Auto durch die Innenstadt gefahren sein. Der Bereich ist abgesperrt. Ob es ein Unfall war oder Absicht, konnte uns die Polizei noch nicht sagen. Seit einigen Tagen gibt's den Tankrabatt der Bundesregierung. Doch bisher kommt der wohl nicht komplett bei den Verbrauchern an. Das kritisiert der ADAC. Mehr von Tom Husse.
3: Um die 12 Cent sind Diesel und Benzin am Wochenende nach unten gegangen. Die Steuern wurden zum 1. Mai allerdings um knapp 17 Cent abgesenkt. SPD-Fraktionschef Mirsch sagte bei NTV, das dürfe man sich nicht gefallen lassen, man müsse gegebenenfalls nachschärfen. Das Bundeskartellamt forderte die Mineralölkonzerne auf, die Steuersenkung in Gänze an die Autofahrer weiterzureichen. Das hatte der Branchenverband Fuels und Energie zuvor auch zugesichert.
2: Künstliche Intelligenz bringt Online-Tests an ihre Grenzen. KI-Agenten könnten die nämlich so gut wie selbstständig lösen, sagte uns die Kieler KI-Professorin Doris Wessels. Das ist ein großes Problem etwa für Hochschulen. Bestimmte Online-Tests trifft das besonders, so Wessels.
4: Besonders betroffen sind die Online-Tests, wo es keine Überwachung gibt, also die unüberwacht stattfinden und wo der Test nicht mit irgendeiner Art von Präsenz in Verbindung steht. Also wenn Sie mir einen Link geben und ich kann das irgendwann in der nächsten Woche observieren und ich schicke Ihnen oder lasse dann während dieser Zeit die Ergebnisse generieren, das sind eigentlich die Fälle, die am stärksten gefährdet sind.
2: Deutschland bringt sich für einen möglichen Einsatz in der Straße von Hormuz in Stellung. Heute ist das Minenjagdboot Fulda von Kiel aus Richtung Mittelmeer losgefahren. Wenn der Iran-Krieg vorbei ist, will eine internationale Mission die wichtige Meerenge für die Schifffahrt sichern. In Bremerhaven sind Arbeiten für besseren Hochwasserschutz an der Geestemündung gestartet. Zwischen Fischereihafen Schleuse und Seedeich werden unter anderem ein Schiebetor neu gebaut und die Entwässerung verbessert. Das Ganze kostet knapp 1,5 Millionen Euro. 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
1: Um 1:06 besser ankommen mit dem besten Verkehrsservice. A1 Richtung Hamburg zwischen Bremen-Brinkum und Asten, 2 Kilometer Stau, 10 Minuten mehr. A1 Richtung Osnabrück zwischen dem Bremer Kreuz und Asten, 6 Kilometer Stau, 20 Minuten dazu. A28 Fahrt Richtung Leer. Hier gab's einen erneuten Unfall zwischen Westerstede-West und Apen-Remels. Im Moment 2 Kilometer Stau und 10 Minuten obendrauf.
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1: In Bloh, in der Bloher Landstraße beim Zahnarzt. In Bremen in der Richard-Bolian-Allee stadtauswärts kurz vor der Autobahn. In Emden in der Johannes-Calvin-Straße. In Oldenburg in der Lamberti-Straße. Und in Schortens steht noch einer hier in der Plaggestraße.
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1: Ava Max sagt, don't click play. Wir machen's trotzdem. Schönen Feierabend zusammen.

0: May the Fourth be with you, beziehungsweise May the Fourth be with you. Hier ist die Nordseewelle Feierabendshow mit Dennis am 4. Mai, dem internationalen Star Wars Tag. Wir haben dazu mal ein paar Fun Facts gesammelt, die nicht mal bei Wikipedia zu finden sind. Der berühmte Lichtschwert-Soundeffekt war reiner Zufall. Sounddesigner Ben Bird hat einfach nur ein Mikro durch einen Raum getragen und ist dabei hinter einem Fernsehgerät hergegangen. Das aufgenommene Brummen war dann die Grundlage für den Lichtschwert-Sound. Bei Chewbacca hat sich Regisseur George Lucas an seinem eigenen Hund orientiert, ein Alaskan Malamute namens Indiana. Deshalb leitet sich der Name Chewbacca auch von den russischen Wörtern für Monster und Hund ab.
1: Ich bin dein Vater.
0: Ein Satz, der in die Filmgeschichte eingegangen ist, aber tatsächlich wohl auch das am häufigsten falsch zitierte Filmzitat aller Zeiten. Es ist nämlich nicht Luke, ich bin dein Vater, sondern nein, ich bin dein Vater.
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3: Heute Abend ist noch öfter mal die Sonne mit dabei. Wir haben aktuell 11 Grad auf Baltrum und in Dornum. 13 Grad sind es in Heidmühle, 15 in Apen und 16 Grad in Bremen-Walle. Der Nordseewelle 3-Tage-Trend. Morgen starten wir mit Regen, danach wird es freundlicher. Mittwoch und Donnerstag gibt es in Richtung Nordsee einen insgesamt trockenen Mix aus Sonne und Wolken. Im Landesinneren sind dagegen einige Schauer drin. Da, wo auch mal die Sonne scheint, 12 bis 14 Grad, ansonsten maximal 11 Grad. Das nächste Niedrigwasser vor Schillig um 21.19 Uhr.
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3: Besser ankommen mit dem besten Verkehrsservice. An diesem Montagabend, der staut sich noch in beiden Richtungen auf der A1 an der Baustelle bei Bremen-Arsten. Und die A28 in Richtung Leer. Hier staut es sich zwischen Westerstede-West und Apen-Remels. Das Ganze nach einem Unfall mit mehreren Fahrzeugen.
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3: In Bloh, in der Bloher Landstraße beim Zahnarzt. In Bremen, in der Richard-Bolian-Allee, stadtauswärts, kurz vor der Autobahn. In Empen wird geblitzt, und zwar in der Johannes-Calvin-Straße. In Oldenburg, in der Lamberti-Straße. Und in Schorten steht noch einer hier in der Plaggestraße. Hier ist die Nordseewelle Feierabendshow. Mein Name ist Dennis und ich habe jetzt Ray Dalton für euch dabei. Blood Runnin'.

0: Tom Schilling als sympathischer Mörder in Achtsamen Morden und die 7. Staffel von LOL Last One Laughing. Hier ist Nordseewelle für euch und ihr merkt es schon, der Mai bietet einige Streaming-Highlights, aber der Kollege Thomas hat noch mehr für uns.
1: Der Haus des Geldes-Ableger um Kunsträuber Berlin geht weiter. In Berlin und die Dame mit dem Hermelin zieht es sein Team nach Sevilla.
2: Du ziehst uns alle in den waghalsigen Plan und nur wegen deiner Überheblichkeit.
1: Während die Gruppe den Diebstahl vorbereitet, verfolgt Berlin ein persönliches Ziel. Er will sich an denen rächen, die ihn unterschätzt haben. Die neue Berlin-Staffel ab dem 15. auf Netflix.
3: Willkommen in The Boroughs, wo sie die schönste Zeit ihres Lebens haben.
1: The Boroughs ist die neue Science-Fiction-Serie der Duffer-Brüder, den Machern von Stranger Things.
2: Sehen Sie das auch?
4: Ja. Ich sehe es.
1: In einer idyllischen Wohnsiedlung für Senioren lauern geheimnisvolle Rätsel und böse Kreaturen. Ab dem 21. bei Netflix.
4: Du weißt doch schon, wie es endet.
5: Gut, dann fang von vorne an.
1: Spider-Noir spielt im Spider-Man-Universum. Oscar-Preisträger Nicolas Cage spielt im New York der 30er Jahre einen Privatdetektiv, der gleichzeitig ein Superheld ist.
6: Was ist mit ihm passiert?
4: Ich habe ein paar Typen in einer Bar vermöbelt.
1: Er bekommt es gleich mit mehreren Marvel-Bösewichten zu tun. Fans können die Serie entweder in Schwarz-Weiß gucken oder in Farbe. Spider-Noir ab dem 27. bei Prime Video.
6: Woran denken Sie gerade?
4: Ich habe eine kleine Existenzkrise, um ehrlich zu sein.

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1: Ich bin Colin Mock. Schönen guten Abend. In der Leipziger Innenstadt ist ein Auto in eine Menschenmenge gefahren. Laut Oberbürgermeister Burkhard Jung gibt es mindestens 2 Tote. Weitere Menschen wurden verletzt. Warum das Auto über die belebte Einkaufsstraße fuhr, ist noch unklar. Jung sagte weiter:
2: Die wichtige Botschaft ist, dass alle Menschen davon ausgehen können, die Lage ist jetzt geklärt, es gibt keine weitere Gefährdung, alle können nach Hause gehen, in Ruhe sich auf den Weg nach Hause machen. Es gibt keine Gefährdungslage mehr, es ist im Griff, die Polizei hat den Täter gefasst, den mutmaßlichen Täter gefasst und die Feuerwehr hat mit ihren Einsatzkräften dafür gesorgt, nach bestem Wissen und Möglichkeiten Menschen zu versorgen.
1: Am ersten Wochenende mit dem Tankrabatt ist es an der Zapfsäule zwar günstiger geworden, der ADAC geht aber davon aus, dass der Rabatt nicht komplett an die Autofahrer weitergegeben wird. Um die 12 Cent sind Diesel und Benzin nach unten gegangen, die Steuern wurden zum 1. Mai allerdings um knapp 17 Cent abgesenkt. Künstliche Intelligenz bringt Online-Tests mittlerweile an ihre Grenzen. Schuld sind sogenannte KI-Agenten. Wenn die vollen Zugriff auf den PC haben, sind Prüfungen jeder Art, also auch Online-Tests, für sie eine Leichtigkeit. Der Mensch muss den fertigen Test dann nur noch abschicken. Die Kieler KI-Professorin Doris Wessels betont aber auch die Chancen, die KI-Agenten mit sich bringen. Sie sagte uns:
3: Auf der anderen Seite sind diese agentischen KI-Systeme für die Wirtschaft große Hoffnungsträger. Also diese Technik wollen wir und diese Technik verbreitet sich auch sehr, sehr stark, weil sie sehr leistungsstark ist. Aber sie zeigt genau an dieser Stelle im Bildungsbereich, wenn wir so Online-Tests haben, im Moment Probleme auf und die müssen wir in den Griff bekommen.
1: In Sachsen-Anhalt ist eine Frau durch eine Selbstschussanlage schwer verletzt worden. Die 54-Jährige war in Gommern auf der Suche nach ihrem Hund und folgte ihm auf das Nachbargrundstück. Dort löste sich plötzlich ein Schuss. Bei dem Grundstückseigentümer fand die Polizei mehrere Waffen. Laut Bild ist er vorbestraft. In Bremerhaven sind Arbeiten für besseren Hochwasserschutz an der Geestemündung gestartet. Zwischen Fischereihafen Schleuse und Seedeich werden unter anderem ein Schiebetor neu gebaut und die Entwässerung verbessert. Das Ganze kostet knapp 1,5 Millionen Euro. 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
1: Ich bin Colin Mock. Schönen guten Abend. Schrecklicher Vorfall in der Leipziger Innenstadt. Dort ist ein Mann mit einem Auto in eine Menschenmenge und quer durch die Fußgängerzone gerast. Zwei Menschen kamen dabei ums Leben, weitere wurden zum Teil schwer verletzt. Der Fahrer wurde festgenommen. Laut Polizei handelt es sich um einen 33-jährigen Deutschen. Leipzigs Oberbürgermeister Jung sagte vor Ort:
2: Man denkt immer, man möchte die Stadt offen halten und lebendig halten. Und dann erfährt man, dass jemand, aus welchen Gründen auch immer, das wissen wir alles noch nicht, schamlos sozusagen diese Situation ausnutzen, mit dem Auto in die Fußgängerzone fährt. Ich kann mich nur solidarisch mit den Angehörigen der Opfer zeigen und erschüttert zur Kenntnis nehmen, dass zwei Menschen ihr Leben lassen mussten durch eine solche Tat.
1: US-Kriegsschiffe sind durch die vom Iran blockierte Straße von Hormuz gefahren. Sie sollen Frachter in der Region eskortieren. Zwei Handelsschiffe unter US-Flagge haben die Meerenge schon passiert, heißt es vom US-Militär. Zuvor hatten iranische Medien von Raketenbeschuss auf eines der US-Kriegsschiffe gesprochen. Künstliche Intelligenz bringt Online-Tests an ihre Grenzen. KI-Agenten könnten die nämlich so gut wie selbstständig lösen, sagte uns die Kieler KI-Professorin Doris Wessels. Das ist ein großes Problem etwa für Hochschulen. Bestimmte Online-Tests trifft das besonders, so Wessels.
3: Besonders betroffen sind die Online-Tests, wo es keine Überwachung gibt, also die unüberwacht stattfinden und wo der Test nicht mit irgendeiner Art von Präsenz in Verbindung steht. Und wenn Sie mir einen Link geben und ich kann das irgendwann in der nächsten Woche absolvieren und ich schicke Ihnen oder lasse dann während dieser Zeit die Ergebnisse generieren, das sind eigentlich die Fälle, die am stärksten gefährdet sind.
1: In dieser Woche ist die schwarz-rote Bundesregierung ein Jahr im Amt. CDU-Kanzler Merz fordert von der SPD jetzt mehr Entgegenkommen bei der gemeinsamen Regierungsarbeit. Es sei noch nicht gelungen, Dinge hinzubekommen, die die Handschrift der Union tragen, sagte er im Ersten. Mehr als 2,5 Monate nach dem spektakulären Einbruch in eine Volksbankfiliale in Stur bei Bremen hat die Polizei jetzt ein Hinweisportal im Internet freigeschaltet. Auch anonym können dort Aussagen hinterlegt werden. Bei der Tat Mitte Februar war ein Schaden von mehr als 2 Millionen Euro entstanden. Von den Tätern und der Beute fehlt bislang jede Spur. 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
1: Ich bin Colin Mock. Schönen guten Abend. Bei einer mutmaßlichen Amokfahrt in Leipzig sind 2 Menschen getötet worden. Weitere wurden zum Teil schwer verletzt. Der Täter ist am frühen Abend mit dem Auto durch die Fußgängerzone gerast. Laut den Behörden handelt es sich um einen 33 Jahre alten Deutschen. Er wurde noch am Wagen festgenommen. Gegen ihn wird unter anderem wegen Mordes und versuchten Mordes ermittelt, sagte Oberstaatsanwältin Claudia Laube.
2: Wir bitten Sie auch darum, keine überflüssigen Ängste zu schüren. Wir gehen von einer Amoktat aus. Es gibt keine Anhaltspunkte für irgendeine andere Lesart. Es gibt keinerlei Anhaltspunkte für einen weiteren Tatbeteiligten.
1: Am ersten Wochenende mit dem Tankrabatt ist es an der Zapfsäule zwar günstiger geworden. Der ADAC geht aber davon aus, dass der Rabatt nicht komplett an die Autofahrer weitergegeben wird. Um die 12 Cent sind Diesel und Benzin nach unten gegangen. Die Steuern wurden zum 1. Mai allerdings um knapp 17 Cent abgesenkt. Künstliche Intelligenz bringt Online-Tests mittlerweile an ihre Grenzen. Schuld sind sogenannte KI-Agenten. Wenn die vollen Zugriff auf den PC haben, sind Prüfungen jeder Art, also auch Online-Tests, für sie eine Leichtigkeit. Der Mensch muss den fertigen Test dann nur noch abschicken. Die Kieler KI-Professorin Doris Wessels betont aber auch die Chancen, die KI-Agenten mit sich bringen. Sie sagte uns:
3: Auf der anderen Seite sind diese agentischen KI-Systeme für die Wirtschaft große Hoffnungsträger. Also diese Technik wollen wir und diese Technik verbreitet sich auch sehr, sehr stark, weil sie sehr leistungsstark ist. Aber sie zeigt genau an dieser Stelle im Bildungsbereich, wenn wir so Online-Tests haben, im Moment Probleme auf und die müssen wir in den Griff bekommen.
1: Deutschland bringt sich für einen möglichen Einsatz in der Straße von Hormuz in Stellung. Heute ist das Minenjagdboot Fulda von Kiel aus Richtung Mittelmeer losgefahren. Wenn der Iran-Krieg vorbei ist, will eine internationale Mission die wichtige Meerenge für die Schifffahrt sichern. In Bremerhaven sind Arbeiten für besseren Hochwasserschutz an der Geestemündung gestartet. Zwischen Fischereihafen Schleuse und Seedeich werden unter anderem ein Schiebetor neu gebaut und die Entwässerung verbessert. Das Ganze kostet knapp 1,5 Millionen Euro. 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
1: Ich bin Sönke Röhling. Schönen guten Abend. Bei einer mutmaßlichen Amokfahrt in Leipzig sind 2 Menschen getötet worden. Weitere wurden zum Teil schwer verletzt. Der Täter war am frühen Abend mit dem Auto durch die Fußgängerzone gerast. Nach Angaben der Behörden handelte es sich um einen 33 Jahre alten Deutschen. Er wurde noch an Ort und Stelle festgenommen. Gegen ihn wird nun unter anderem wegen Mordes und versuchten Mordes ermittelt, so Oberstaatsanwältin Claudia Lauber.
2: Wir bitten Sie auch darum, keine überflüssigen Ängste zu schüren. Wir gehen von einer Amoktat aus. Es gibt keine Anhaltspunkte für irgendeine andere Lesart. Es gibt keinerlei Anhaltspunkte für Anwalt und Tatbeteiligten.
1: US-Kriegsschiffe sind durch die vom Iran blockierte Straße von Hormuz gefahren. Sie sollen Frachter in der Region eskortieren. 2 Handelsschiffe unter US-Flagge haben die Meerenge bereits passiert, heißt es vom US-Militär. Zuvor hatten iranische Medien von Raketenbeschuss auf eines der US-Kriegsschiffe gesprochen. Seit einigen Tagen gibt es nun den Tankrabatt der Bundesregierung, doch bisher kommt der wohl nicht komplett bei den Verbrauchern an. Das kritisiert unter anderem der ADAC. Um die 12 Cent sind Diesel und Benzin am Wochenende nach unten gegangen. Da wäre deutlich mehr drin gewesen, sagt Katrin van Randenborg vom ADAC im ZDF.
3: Wir haben die 17 Cent, die runtergehen könnten aufgrund der Energiesteuersenkung. Und wir haben einen zusätzlichen Spielraum dadurch, dass der Rohölpreis gegenüber dem Donnerstag, als noch keine Energiesteuersenkung galt, nochmal deutlich gesunken ist.
1: Das Bundeskartellamt fordert die Mineralölkonzerne auf, die Steuersenkung in Gänze an die Autofahrer weiterzureichen. In einer abgestimmten Aktion haben SPD, Grüne und Linke ihre Konten beim Internetdienst X stillgelegt. Sie posten, X sei in den letzten Jahren im Chaos versunken und fördere Desinformation. Der US-Milliardär Elon Musk hatte vor knapp 2 Jahren Twitter gekauft, in X umbenannt und unter anderem den Schutz gegen Fake News ausgehöhlt. In New York ist ein vollbesetzter Passagierflieger wohl nur knapp einer Katastrophe entgangen. Die Maschine hatte im Landeanflug mit einem Rad einen Laternenpfahl und einen LKW gestreift. Trotzdem landete die Boeing sicher. Der Lastwagenfahrer wurde leicht verletzt.
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1: Ich bin Sönke Röhling. Schönen guten Abend. In der Leipziger Innenstadt sind zwei Menschen durch einen mutmaßlichen Amokfahrer ums Leben gekommen. Der Mann war mit dem Auto durch die belebte Fußgängerzone gerast. Dabei wurden mehrere Menschen zum Teil schwer verletzt. Der 33-jährige Deutsche wurde umgehend festgenommen. Leipzigs Oberbürgermeister Burkhard Jung sagte am Abend:
2: Eine fürchterliche Tragödie hat sich heute in Leipzig ereignet. Wir sind fassungslos über das, was geschehen ist. Man findet gar nicht die richtigen Worte für diese fürchterliche Amokfahrt. Die Gedanken sind natürlich jetzt bei den Opfern, bei den Angehörigen, bei den Menschen, die auch psychisch das kaum ertragen können.
1: Nach der Amokfahrt hat die Leipziger Polizei ein Hinweisportal und ein Hinweistelefon freigeschaltet. Dort können Zeugen zum Beispiel Fotos oder Videos hochladen oder Hinweise zum Tathergang geben. Sachsens Ministerpräsident Kretschmer sagte, man werde alles daran setzen, die Tat schnell und vollständig aufzuklären. Seit einigen Tagen gibt es den Tankrabatt der Bundesregierung, doch bisher kommt der wohl nicht komplett bei den Verbrauchern an. Das kritisierte ADAC. Mehr von Tom Husse.
3: Um die 12 Cent sind Diesel und Benzin am Wochenende nach unten gegangen. Die Steuern wurden zum 1. Mai allerdings um knapp 17 Cent abgesenkt. SPD-Fraktionschef Mirsch sagte bei NTV, das dürfe man sich nicht gefallen lassen, man müsse gegebenenfalls nachschärfen. Das Bundeskartellamt forderte die Mineralölkonzerne auf, die Steuersenkung in Gänze an die Autofahrer weiterzureichen. Das hatte der Branchenverband Fuels und Energie zuvor auch zugesichert.
1: SPD, Grüne und Linke legen ihre Konten beim Internetdienst X still. Zeit und wortgleich posten sie, X sei im Chaos versunken und fördere Desinformationen. Seit der Tech-Milliardär Elon Musk den Dienst gekauft hat, hat er den Schutz vor Fake News zurückgefahren. Steigende Preise und die schwache Konjunktur trüben die Verbraucherstimmung in Deutschland. Sie ist auf den tiefsten Stand seit gut 3 Jahren gefallen. Das zeigt das Konsumbarometer des Handelsverbands. Die Experten sagen, die Hoffnungen auf eine Erholung wurden durch den Iran-Krieg zunichte gemacht.
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1: Ich bin Sönke Röhling. Schönen guten Abend. In der Leipziger Innenstadt ist ein Mann mit einem Auto in eine Menschenmenge gerast. Zwei Menschen wurden getötet, weitere wurden zum Teil schwer verletzt. Der mutmaßliche Amokfahrer soll psychisch krank sein. Er ließ sich widerstandslos festnehmen. Ob in dem Fall eine Mordanklage erfolgt, dazu sagte Heiko Teggers von der Deutschen Polizeigewerkschaft im ZDF.
2: Das hängt davon ab, wie der Gesundheitszustand dieses Täters zum Zeitpunkt der Tat war. Deshalb ist es wichtig, dass sehr akribisch ermittelt wird. Und da gehören nicht nur die Spuren am Tatort zu, sondern auch die intensive Ermittlung zum Hintergrund dieser Tat. Und nur wenn alle Fakten ausgewertet werden, kann die Staatsanwaltschaft die Anklage erheben und ein Gericht entscheidet dann über die Höhe der Strafe.
1: Nach der Amokfahrt hat die Leipziger Polizei ein Hinweisportal und ein Hinweistelefon freigeschaltet. Dort können Zeugen zum Beispiel Fotos oder Videos hochladen oder Hinweise zum Tathergang geben. Sachsens Ministerpräsident Kretschmer sagte, man werde alles daran setzen, die Tat schnell und vollständig aufzuklären. Am ersten Wochenende mit dem Tankrabatt ist es an den Zapfsäulen zwar günstiger geworden. Der ADAC geht aber davon aus, dass der Rabatt nicht komplett an die Autofahrer weitergegeben wird. Um die 12 Cent sind Diesel und Benzin nach unten gegangen. Die Steuern wurden zum 1. Mai allerdings um knapp 17 Cent abgesenkt. SPD-Fraktionschef Miersch sagte bei NTV.
3: Erstmal sind die Preise ja gesunken, aber nicht in dem Rahmen, wie sie hätten sinken müssen. Und deswegen bin ich überhaupt nicht zufrieden mit dem, was wir da jetzt erleben. Wir haben das Bundeskartellamt ja auch in die Lage versetzt, einzugreifen. Insofern müssen wir das jetzt mit dem Bundeswirtschaftsministerium zusammen auswerten und gegebenenfalls nachschärfen, denn das kann man sich nicht gefallen lassen.
1: Die deutsche Marine hat ein Minenjagdboot in Richtung Mittelmeer geschickt. So will sich die Bundesregierung auf einen möglichen Einsatz in der Straße von Hormuz vorbereiten. Das Schiff könnte dabei helfen, die Meerenge für die Schifffahrt zu sichern. Der Bundestag müsste aber noch grünes Licht für so eine Mission geben. Mit mehr als 35 Millionen Euro fördert die Bundesregierung die Sanierung mehrerer Kulturbauten in Deutschland. Fördermittel gehen zum Beispiel an die Kaiser-Wilhelm-Gedächtniskirche in Berlin oder das Museum für Hamburgische Geschichte. Kulturbauten seien nicht nur Steine, sondern Gehäuse der deutschen Identität, so Kulturstaatsminister Weimar. 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
2: Ich bin Sönke Röhling. In Leipzig hat ein mutmaßlicher Amokfahrer 2 Menschen getötet und 3 weitere schwer verletzt. Es gibt offenbar Dutzende Leichtverletzte. Die leitende Oberstaatsanwältin Claudia Laube sagte:
3: Wir haben leider weitere Menschen zu beklagen, die in Krankenhäusern noch um ihr Leben kämpfen. Wir haben eine Vielzahl von Verletzten und deswegen hat die Staatsanwaltschaft ein Verfahren eingeleitet wegen versuchten Mordes in 2 Fällen und Mordes in 2 vollendeten Fällen. Wir gehen von einer Amoktat aus. Es gibt keine Anhaltspunkte für irgendeine andere Lesart. Es gibt keinerlei Anhaltspunkte für einen weiteren Tatbeteiligten.
2: Der Amokfahrer soll psychisch auffällig gewesen sein. Wie es heißt, soll er noch bis gestern in der Psychiatrie gewesen sein. Nach der Amokfahrt hat die Leipziger Polizei ein Hinweisportal und ein Hinweistelefon freigeschaltet. Dort können Zeugen zum Beispiel Fotos oder Videos hochladen oder Hinweise zum Tathergang geben. Sachsens Ministerpräsident Kretschmer sagte, man werde alles daran setzen, die Tat schnell und vollständig aufzuklären. Die Bundesregierung bereitet sich auf einen möglichen Hormuz-Einsatz vor. Ein deutsches Minenjagdboot ist in Richtung Mittelmeer aufgebrochen. Von dort aus könnte es schnell an die Straße von Hormuz verlegen und dabei helfen, die Meerenge für die Schifffahrt zu sichern. Der Bundestag muss zu einer Mission aber erst noch zustimmen. Der Befehlshaber der Flotte Axel Dierz:
4: Unser Land ist wirtschaftlich auf die freie Nutzung der Seewege angewiesen. Wenn wir diesen Grundsatz ernst nehmen, können wir uns nicht pauschal dem Schutz dieser Routen entziehen. Es ist der Wesenskern von Streitkräften einer wehrhaften Demokratie, jederzeit einen Plan zu haben und realistische Optionen anbieten zu können.
2: Verteidigungsminister Pistorius hat mit Besorgnis auf die Ankündigung der USA reagiert, auf die geplante Stationierung von Tomahawk-Marschflugkörpern in Deutschland zu verzichten. Im ZDF sagt er, das verlängere die Fähigkeitslücke der Europäer. Diese müssten nun schneller eigene Waffen mit großer Reichweite entwickeln. In einer abgestimmten Aktion haben SPD, Grüne und Linke ihre Konten beim Internetdienst X stillgelegt. Sie posten, X sei in den letzten Jahren im Chaos versunken und fördere Desinformation. Der US-Milliardär Elon Musk hatte vor knapp 2 Jahren Twitter gekauft, in X umbenannt und unter anderem den Schutz gegen Fake News ausgehöhlt.
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1: Ich bin Sönke Röhling. Nach der Amokfahrt in der Leipziger Innenstadt mit zwei Toten laufen die Ermittlungen von Polizei und Staatsanwaltschaft auf Hochtouren. Ein Autofahrer war durch eine Fußgängerzone gerast und hatte zahlreiche Menschen erfasst. Er wurde nach Ort und Stelle festgenommen. Es soll sich um einen 33-jährigen Mann aus Leipzig handeln. Es heißt, er sei psychisch auffällig gewesen. Oberbürgermeister Burkhard Jung sagte:
2: Es gab unglaublich viele Menschen in der Innenstadt, die sofort spontan kleine Gesten gezeigt haben, Wasser gereicht haben, geholfen haben. Auch dafür ganz, ganz herzlichen Dank. Ich bedanke mich ganz, ganz herzlich bei der Polizei, die den Täter festgenommen hat. Ich bedanke mich bei der Feuerwehr, die sehr schnell vor Ort war und abgesperrt hat. Aber es ist wirklich kaum zu ertragen, eine solche Tat an einem Montagnachmittag in der Innenstadt.
1: Russland hat für Freitag und Samstag eine Waffenruhe in der Ukraine ausgerufen. Am 9. Mai feiert Russland traditionell den Sieg über Nazi-Deutschland. Die Ukraine reagierte mit einer eigenen Waffenruhe, die schon morgen beginnen soll. Präsident Zelensky sagte, menschliches Leben sei wertvoller als die Feier irgendeines Jahrestages. Noch immer sitzen viele Handelsschiffe in der vom Iran blockierten Straße von Hormuz fest. Vom amerikanischen Militär heißt es jetzt, zwei Frachter unter US-Flagge hätten die Meerenge durchquert, eskortiert von US-Kriegsschiffen. Moritz Brake, Experte für maritime Sicherheit, blickt skeptisch auf die Mission. Er sagte bei NTV:
3: In der Kombination aus Schwärmen von Drohnen, Marschflugkörpern, ballistischen Raketen und Minen in der Straße von Hormuz ist das Risiko enorm für die Handelsschiffer. Das heißt also, hier müssten alle Kapitäne, Reeder, Versicherungen sich immer klar machen, dass wir es hier mit einer absoluten Kriegsgefahr zu tun haben. Und damit ist das nicht mehr der Bereich, in dem sich Handelsschifffahrt bewegen kann.
1: Zuvor hatten iranische Medien von Raketenbeschuss auf eines der US-Kriegsschiffe gesprochen. Am ersten Wochenende mit dem Tankrabatt ist es an der Zapfsäule zwar günstiger geworden, der ADAC geht aber davon aus, dass der Rabatt nicht komplett an die Autofahrer weitergegeben wird. Um die 12 Cent sind Diesel und Benzin nach unten gegangen. Die Steuern wurden zum 1. Mai allerdings um knapp 17 Cent abgesenkt.